0: Augsburg-Ost gibt es 1 Kilometer Stau. Vorsicht auf der A96 Lindau Richtung München zwischen Mindelheim und Bad Wörishofen. Gegenstände auf der Fahrbahn. Es ist nur ein Blitzer gemeldet auf der Remmelshofer Straße in Neu-Ulm. Gute Fahrt mit Radio Schwaben. 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

0: Es ist 2 Uhr und 27 Minuten. 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
1: In der Nacht ist es meist klar und windstill. Die Tiefstwerte liegen zwischen 12 und 17 Grad. In Bayerisch-Schwaben und im Allgäu ziehen am Morgen zeitweise Wolken durch. Am Nachmittag ist es heiß und sonnig. Gegen Abend sind örtlich Gewitter möglich. Der Radio Schwaben 3-Tage-Trend. Morgen zeigt sich der Tag sonnig, später gibt es örtlich Schauer oder Gewitter bei Temperaturen zwischen 27 und 33 Grad. Am Dienstag wechseln Wolken und Sonne, zur Wochenmitte ist es ähnlich warm und teils freundlich. Derzeit in Haunstetten 18 Grad und trüb, in Germaringen 19 Grad und bedeckt, sowie in Mertingen 16 Grad.
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1: Auf der A7 Füssenreute Richtung Ulm staut es sich. Zwischen Dettingen an der Iller und Illertissen. Auf 10 Kilometer mit bis zu 27 Minuten Zeitverlust. Zwischen Rastplatz Finningen und Rastplatz Witzighausen auf 6 Kilometer mit bis zu 54 Minuten Zeitverlust. Und zwischen Rastplatz Buxach und Rastplatz Brühl Ost auf 6 Kilometer. Auf der A8 Stuttgart Richtung München gibt es zwischen Augsburg West und Augsburg Ost einen Kilometer Stau. Vorsicht auf der A96 Lindau Richtung München. Zwischen Mindelheim und Bad Wörishofen liegen Gegenstände auf der Fahrbahn. Uns liegt nur ein Blitzer vor. Auf der Remmelshofer Straße in Neu-Ulm. Kommt's gut an.
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1: KI. Früh am Morgen ist der Himmel meist klar bei milder Luft. Am Vormittag gibt es Sonne und Hitze. Am Nachmittag sind zwischen Nordschwaben und dem Allgäu örtlich Gewitter möglich. Die Höchstwerte liegen zwischen 28 und 34 Grad. Und der Radio Schwaben 3-Tage-Trend? Morgen beginnt der Tag sonnig. Später sind örtlich Schauer und Gewitter möglich bei 27 bis 33 Grad. Am Dienstag wechseln Wolken und Sonne, meist ist es trocken. Zur Wochenmitte zeigt es sich wieder freundlicher mit längeren sonnigen Abschnitten. Aktuell meldet Einling 16 Grad, Füssen 16 Grad bei leichter Bewölkung und Nersingen 15 Grad.
0: Es ist 2 Uhr und 57 Minuten. 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
2: Ich bin Hendrik Daum. Mehrere Bundesländer haben für heute und bis auf Weiteres das Sonntagsfahrverbot für Lastwagen aufgehoben, und zwar Nordrhein-Westfalen, Niedersachsen, Rheinland-Pfalz und das Saarland. Grund ist die anhaltende Trockenheit und das damit verbundene Niedrigwasser der Flüsse. In den nächsten Wochen können damit mehr Gütertransporte vom Wasserweg auf die Straßen verlagert werden. Wer steckt hinter dem Vorfall mit der Sprengstoffdrohne auf dem Flughafen Leipzig-Halle? Mehrere US-Medien haben Informationen, dass es eine Verbindung nach Russland gibt. Aus Washington, Franziska Spieker.
3: Das Wall Street Journal berichtet, dass die Drohne mit Sprengstoff wahrscheinlich der russischen Regierung gehört. Die Quelle dafür? US-Beamte, die mit Geheimdienstberichten vertraut sind. Der Sender CNN zitiert einen US-Verteidigungsbeamten in Europa mit einer noch eindeutigeren Aussage. Demnach sind die USA zu dem Schluss gekommen, dass die Drohne einem russischen Geheimdienst gehört.
2: Die CDU-Führung hat einer möglichen Zusammenarbeit mit der AfD erneut eine klare Absage erteilt. Anlass ist die bevorstehende Landtagswahl in Sachsen-Anhalt. Unionsfraktionschef Frei sagte, das Kooperationsverbot mit der AfD sei ein Grundsatzbeschluss in der CDU. Die Frage könne deshalb nicht je nach Bundesland anders beantwortet werden. In Sachsen-Anhalt wird am 6. September ein neuer Landtag gewählt. In Umfragen liegt die AfD derzeit deutlich vorn. Bayern lockert wegen der anhaltenden Dürre die Regeln für Biotierhalter. Dafür wurde die Futterknappheit als Katastrophenfall eingestuft. Biobetriebe dürfen für ihre Tiere deshalb jetzt ausnahmsweise auf konventionelles Heu oder Silage ausweichen, wenn kein gleichwertiges Biofutter verfügbar ist. Kraftfutter muss aber weiterhin aus ökologischer Produktion stammen. Wir schauen zum Fußball. Topfavorit VfL Wolfsburg hat sich zum Zweitliga-Auftakt mit einem Remis begnügen müssen. Gegen den ersten FC Kaiserslautern kam der Erstliga-Absteiger am Abend zu Hause nicht über ein torloses 0:0 hinaus.
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1: Auf der A7 Füssen-Reute Richtung Ulm staut es sich zwischen Dettingen an der Iller und Illertissen auf 10 Kilometern. Zwischen Rastplatz Finningen und Rastplatz Witzighausen auf 6 Kilometern und zwischen Rastplatz Buxach und Rastplatz Brühl-Ost auf 6 Kilometern. Der Zeitverlust beträgt bis zu 54 Minuten. Zwischen Dettingen an der Iller und Illertissen bis zu 27 Minuten. Auf der A8 Stuttgart Richtung München staut es sich zwischen Augsburg West und Augsburg Ost auf 1 Kilometer. Vorsicht auf der A96 Lindau Richtung München zwischen Mindelheim und Bad Wörishofen wegen Gegenständen auf der Fahrbahn. Geblitzt wird nur an einer Stelle, auf der Ulmer Straße in Führingen. Die kostenfreie Verkehrs- und Blitzer-Hotline 08000 11 82 11.
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0: ist 3 Uhr und 24 Minuten. 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
1: Am frühen Morgen ist es bei uns klar und nahezu windstill. Die Nacht mild mit 13 bis 19 Grad. Nach einem freundlichen Vormittag stehen am Nachmittag 31 bis 34 Grad an. Zum Abend hin sind örtlich Gewitter und Schauer möglich. Der Radio Schwaben 3-Tage-Trend. Morgen zeigt sich in Bayerisch-Schwaben und dem Allgäu freundlich. Am Nachmittag ziehen mehr Wolken und örtliche Schauer auf. Am Dienstag wechseln sich Wolken und Sonne ab. Zur Wochenmitte ist es ähnlich warm mit heiteren Abschnitten. Aktuell sind es in Hauenstetten 17 Grad und wolkenlos, in Marktrettenbach 19 Grad und in Weißenhorn 16 Grad bei klarem Himmel.
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1: Auf der A7 Füssenreute Richtung Ulm staut es sich zwischen Dettingen an der Iller und Illertissen auf, 10 Kilometer mit bis zu 27 Minuten Zeitverlust. Zwischen Rastplatz Finningen und Rastplatz Witzighausen auf 6 Kilometer mit bis zu 54 Minuten Zeitverlust. Und zwischen Rastplatz Buxach und Rastplatz Brühl Ost auf 6 Kilometer. Auf der A8 Stuttgart Richtung München staut es sich zwischen Augsburg West und Augsburg Ost auf 1 Kilometer. Am 8.8.2026 von 11.30 Uhr bis ca. 13 Uhr. Vorsicht auf der A96 Lindau Richtung München zwischen Mindelheim und Bad Wörishofen. Gegenstände auf der Fahrbahn. Aktuell wurden uns keine Geschwindigkeitsmessungen gemeldet. Gute Fahrt mit Radio Schwaben.
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1: Am frühen Morgen zeigt sich der Himmel meist klar, bei kaum Wind und 12 bis 18 Grad. Zum Vormittag scheint häufig die Sonne. Am Nachmittag ist es heiß. Bei 31 bis 34 Grad ziehen örtlich Gewitter mit Hagel auf. In Bayerisch-Schwaben und im Allgäu kommen zum Abend hin weitere Wolken hinzu. Der Radio Schwaben 3-Tage-Trend. Morgen ist es zunächst sonnig. Später zeigt es sich wolkiger mit einzelnen Schauern und Gewittern. Am Dienstag warm und überwiegend bewölkt. Zur Wochenmitte wechseln Wolken und Sonne. Aktuell meldet Untermeitingen 15 Grad, Bad Grönenbach 14 Grad und Krumbach 15 Grad bei wolkenlosem Himmel.
0: Es ist 3 Uhr und 57 Minuten. 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
2: Ich bin Hendrik Daum. Führende SPD-Politiker pochen erneut auf eine Spritpreisbremse. Grund sind die immer noch hohen Kosten für Benzin und Diesel. SPD-Generalsekretär Klüssendorf sagte, die hohen Spritpreise seien weiterhin eine echte Belastung für das Land. Nötig seien deshalb Preisobergrenzen. Die Politik dürfe jetzt nicht tatenlos zusehen, wie Konzerngewinne immer neue Rekorde erreichen, während die Bürger immer stärker belastet werden. Nach dem Fund einer Sprengstoffdrohne auf dem Flughafen Leipzig-Halle berichten US-Medien jetzt über Hinweise auf eine russische Herkunft des Flugkörpers. Das Wall Street Journal schreibt unter Berufung auf US-Beamte, Washington sei zu dem Schluss gekommen, dass die Drohne von einem russischen Geheimdienst stamme. Dagegen sprach Bundesinnenminister Dobrindt bisher nur von einem hybriden Angriff durch so wörtlich fremde Mächte. Mehrere Bundesländer haben das Sonntagsfahrverbot für Lastwagen vorerst aufgehoben. Grund ist die anhaltende Dürre und das damit verbundene Niedrigwasser der Flüsse. Die Regelung gilt ab heute und zwar für Nordrhein-Westfalen, Niedersachsen, Rheinland-Pfalz und das Saarland, so Tassovali berichtet.
3: Viele Frachtschiffe können nur einen Bruchteil ihrer üblichen Ladung mitnehmen oder gar nicht mehr fahren. Was nicht übers Wasser kommt, soll deshalb verstärkt auf Lkw umgeladen werden. Kritik kommt vom BUND. Wenn der Schiffstransport durch hunderte oder tausende Lkw-Fahrten ersetzt werde, belaste das sowohl die Menschen als auch das Klima. Auch die Gewerkschaft Verdi ist dagegen und warnt, die zusätzlichen Fahrten gehen vor allem zu Lasten der Berufskraftfahrer.
2: Das Bundesinnenministerium arbeitet im Moment an einer neuen Generation von Personalausweisen. Das berichtet die Rheinische Post. Demnach könnte beim Personalausweis künftig die Angabe der Adresse wegfallen. Das soll Bürokratieaufwand sparen, etwa bei Umzügen. Und wir schauen zum Fußball. Topfavorit VfL Wolfsburg hat sich zum Zweitliga-Auftakt am Abend mit einem Unentschieden begnügen müssen. Gegen den ersten FC Kaiserslautern kam der Erstliga-Absteiger zu Hause nicht über ein 0:0 hinaus. Und bei der Tour de France der Frauen, da zeichnet sich heute ein extrem spannendes Finale ab. Denn die Niederländerin Vollering hat gestern die vorletzte Etappe gewonnen und das gelbe Trikot erobert. In der Gesamtwertung liegt sie jetzt mit 8 Sekunden nur ganz knapp vor der Polin Nievia Doma.
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1: Auf der A7 Füssenreute Richtung Ulm staut es sich zwischen Dettingen an der Iller und Illertissen auf 10 Kilometer. Zwischen Rastplatz Finningen und Rastplatz Witzighausen auf 6 Kilometer mit bis zu 54 Minuten Zeitverlust. Sowie zwischen Rastplatz Buxach und Rastplatz Brühl Ost auf 6 Kilometer mit bis zu 27 Minuten Zeitverlust. Auf der A8 Stuttgart Richtung München gibt es 1 Kilometer Stau zwischen Augsburg West und Augsburg Ost. Vorsicht auf der A96 Lindau Richtung München zwischen Mindelheim und Bad Wörishofen. Gegenstände auf der Fahrbahn. Aktuell sind keine Radarfallen aufgebaut. Gute und sichere Fahrt.
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0: Es ist 4 Uhr und 26 Minuten. 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
1: KI. Der frühe Morgen beginnt bei uns meist klar oder heiter. Heute gibt es zwischen Nordschwaben und dem Allgäu zunächst Sonne bei kaum spürbarem Wind. Früh liegen die Werte zwischen 13 und 18 Grad. Am Nachmittag bei 32 bis 34 Grad. Später ziehen Wolken auf. Örtlich sind Gewitter mit Hagel möglich. Dabei frischt der Wind auf. Der Radio Schwaben 3-Tage-Trend. Morgen beginnt freundlich. Am Nachmittag nehmen die Wolken zu. Örtlich folgen Schauer oder Gewitter. Am Dienstag bleibt es überwiegend bewölkt. Zwischendurch zeigt sich die Sonne. Zur Wochenmitte wechseln Wolken und Sonne. Im Moment sind es in Inningen 14 Grad bei wolkenlosem Himmel. In Immenstadt 14 Grad und in Monheim 19 Grad bei klarem Himmel.
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1: Auf der A7 Füssenreute Richtung Ulm staut es sich zwischen Dettingen an der Iller und Illertissen auf 10 Kilometer mit bis zu 27 Minuten Zeitverlust. Zwischen Rastplatz Finningen und Rastplatz Witzighausen auf 6 Kilometer mit bis zu 54 Minuten Zeitverlust. Sowie zwischen Rastplatz Buxach und Rastplatz Brühl-Ost auf 6 Kilometer. Auf der A8 Stuttgart Richtung München zwischen Augsburg-West und Augsburg-Ost gibt es einen Kilometer Stau. Von 11.30 Uhr bis ca. 13 Uhr am 8. August 2026. Vorsicht auf der A96 Lindau Richtung München zwischen Mindelheim und Bad Wörishofen. Gegenstände auf der Fahrbahn. Meldungen über Blitzer oder Abstandsmessungen liegen uns derzeit nicht vor. Kommt's gut an.
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1: Am frühen Morgen ist der Himmel meist klar bis heiter, der Wind ist schwach. Nach sonnigem Start ziehen zwischen Nordschwaben und dem Allgäu Wolken auf. Am Nachmittag sind örtlich Gewitter, teils mit Hagel möglich. Früh liegen die Werte zwischen 12 und 18 Grad, später stehen sie bei 31 bis 34 Grad. Der Radio Schwaben 3-Tage-Trend. Morgen beginnt freundlich. Im Tagesverlauf sind örtliche Schauer und Gewitter möglich. Übermorgen ist es überwiegend bewölkt, mit einzelnen freundlicheren Abschnitten. Am Mittwoch wechseln Wolken und Sonne. Insgesamt zeigt sich der Trend weitgehend konstant. Im Moment in Neuseß 13 Grad und wolkenlos, in Obergünzburg 19 Grad und leicht bewölkt, in Burtenbach 14 Grad.
0: Es ist 4 Uhr und 58 Minuten. 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
2: Ich bin Hendrik Daum. Einen schönen guten Morgen. Mehrere Bundesländer haben für heute und bis auf Weiteres das Sonntagsfahrverbot für Lastwagen aufgehoben, und zwar Nordrhein-Westfalen, Niedersachsen, Rheinland-Pfalz und das Saarland. Grund ist die anhaltende Trockenheit und das damit verbundene Niedrigwasser der Flüsse. In den nächsten Wochen können damit mehr Gütertransporte vom Wasserweg auf die Straßen verlagert werden. Wer steckt hinter dem Vorfall mit der Sprengstoffdrohne auf dem Flughafen Leipzig-Halle? Mehrere US-Medien haben Informationen, dass es eine Verbindung nach Russland gibt. Aus Washington, Franziska Spieker.
3: Das Wall Street Journal berichtet, dass die Drohne mit Sprengstoff wahrscheinlich der russischen Regierung gehört. Die Quelle dafür? US-Beamte, die mit Geheimdienstberichten vertraut sind. Der Sender CNN zitiert einen US-Verteidigungsbeamten in Europa mit einer noch eindeutigeren Aussage. Demnach sind die USA zu dem Schluss gekommen, dass die Drohne einem russischen Geheimdienst gehört.
2: Die CDU-Führung hat einer möglichen Zusammenarbeit mit der AfD erneut eine klare Absage erteilt. Anlass ist die bevorstehende Landtagswahl in Sachsen-Anhalt. Unionsfraktionschef Frei sagte, das Kooperationsverbot mit der AfD sei ein Grundsatzbeschluss in der CDU. Die Frage könne deshalb nicht je nach Bundesland anders beantwortet werden. In Sachsen-Anhalt wird am 6. September ein neuer Landtag gewählt. In Umfragen liegt die AfD derzeit deutlich vorn. Wegen eines sich rasch ausbreitenden Waldbrands haben die Behörden in der kanadischen Provinz British Columbia den Notstand ausgerufen. Mehr als 20.000 Menschen mussten bereits in Sicherheit gebracht werden. Offenbar sind bewohnte Gebiete von den Flammen eingeschlossen. In Spanien kämpfen die Einsatzkräfte unterdessen gegen einen neuen verheerenden Waldbrand in Andalusien. Am italienischen Gardasee hat sich die Lage nach einem Waldbrand am Westufer dagegen entspannt. Mehr als 200 Menschen durften nach einer Evakuierung in ihre Häuser und Unterkünfte zurückkehren. Und wir schauen zum Fußball. Topfavorit VfL Wolfsburg hat sich zum Zweitliga-Auftakt am Abend mit einem Unentschieden begnügen müssen. Gegen den ersten FC Kaiserslautern kam der Erstliga-Absteiger zu Hause nicht über ein 0:0 hinaus. Und bei der Tour de France der Frauen, da zeichnet sich heute ein extrem spannendes Finale ab, denn die Niederländerin Vollering hat gestern die vorletzte Etappe gewonnen und das gelbe Trikot erobert. In der Gesamtwertung liegt sie jetzt mit 8 Sekunden nur ganz knapp vor der Polin Nievia Dommer.
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1: Auf der A7 Füssenreute Richtung Ulm staut es sich zwischen Dettingen an der Iller und Illertissen auf 10 Kilometer. Zwischen Rastplatz Finningen und Rastplatz Witzighausen auf 6 Kilometer mit bis zu 54 Minuten Zeitverlust. Und zwischen Rastplatz Buxach und Rastplatz Brühl Ost auf 6 Kilometer. Auf der A8 Stuttgart Richtung München ist zwischen Augsburg West und Augsburg Ost von 11.30 Uhr bis ca. 13 Uhr 1 Kilometer Stau. Vorsicht auf der A96 Lindau Richtung München zwischen Mindelheim und Bad Wörishofen wegen Gegenständen auf der Fahrbahn. Derzeit wird in unserer Region nicht geblitzt. Meldet Staus und Blitzer immer per WhatsApp unter 08000 11 82 11.
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0: war der Bella Italia Hit auf Radio Schwaben.
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0: ist 5 Uhr und 24 Minuten. 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
1: Der frühe Morgen zwischen Donau und den Alpen ist klar und fast windstill. Heute Vormittag scheint in Bayerisch-Schwaben und im Allgäu zunächst häufig die Sonne. Am Nachmittag wird es heiß, mit Frühwerten um 14 Grad und später rund 33 Grad. Örtlich sind Gewitter mit Hagel möglich. Zum Abend hin frischt der Wind vorübergehend auf. Der Radio Schwaben 3-Tage-Trend. Morgen ist es oft sonnig, später nehmen die Wolken zu, örtlich folgen Schauer oder Gewitter. Am Dienstag bleibt es überwiegend bewölkt und warm, zur Wochenmitte wechseln Wolken und Sonne. Derzeit in Kissing 13 Grad, in Nesselwang 14 und in Nördlingen 15 Grad bei wolkenlosem Himmel.
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1: Auf der A7 Füssen-Reute Richtung Ulm staut es sich zwischen Dettingen an der Iller und Illertissen auf 10 Kilometern mit bis zu 27 Minuten Zeitverlust. Zwischen den Rastplätzen Finningen und Witzighausen auf 6 Kilometern mit bis zu 54 Minuten Zeitverlust und zwischen den Rastplätzen Buxach und Brühl-Ost auf 6 Kilometern. Auf der A8 Stuttgart Richtung München gibt es zwischen Augsburg-West und Augsburg-Ost einen Kilometer Stau. Vorsicht auf der A96 Lindau Richtung München zwischen Mindelheim und Bad Wörishofen wegen Gegenständen auf der Fahrbahn. Aktuell sind keine Radarfallen aufgebaut. Gute und sichere Fahrt.
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1: Zwischen Donau und Alpen ist es vielfach klar, im Allgäu teils wolkig. Zu Tagesbeginn liegen die Temperaturen zwischen 12 und 17 Grad, bis Mittag ist es sonnig und heiß. Am Nachmittag nehmen die Wolken zwischen Nordschwaben und dem Allgäu zu, örtlich sind Gewitter mit Hagel möglich und der Wind frischt auf. Der Radio Schwaben 3-Tage-Trend. Morgen beginnt es vielfach sonnig, später ziehen mehr Wolken auf. Örtlich folgen Schauer oder Gewitter bei Temperaturen zwischen 30 und 33 Grad. Am Dienstag ist es wechselnd bewölkt, mit sonnigen Abschnitten im weiteren Tagesverlauf. Zur Wochenmitte wechseln Wolken und Sonne, der Trend zeigt sich insgesamt warm und weitgehend konstant. Derzeit liegen die Temperaturen in Aindling bei 13 Grad und in Neu-Ulm bei 13 Grad. In Wertach sind es bei geringer Bewölkung 19 Grad.
0: Es ist 5 Uhr und 57 Minuten. 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
2: Ich bin Angela Kress. Guten Morgen. Ab heute gilt, in mehreren Bundesländern ist das Sonntagsfahrverbot für Lastwagen vorerst aufgehoben. Grund ist die anhaltende Dürre und das damit verbundene Niedrigwasser der Flüsse. Und die Reaktionen fallen unterschiedlich aus, wie Soita Sowali berichtet.
3: Viele Frachtschiffe können nur einen Bruchteil ihrer üblichen Ladung mitnehmen oder gar nicht mehr fahren. Was nicht übers Wasser kommt, soll deshalb verstärkt auf Lkw umgeladen werden. Kritik kommt vom BUND. Wenn der Schiffstransport durch hunderte oder tausende Lkw-Fahrten ersetzt werde, belaste das sowohl die Menschen als auch das Klima. Auch die Gewerkschaft Verdi ist dagegen und warnt, die zusätzlichen Fahrten gehen vor allem zu Lasten der Berufskraftfahrer.
2: Arbeitgeberpräsident Dulger pocht auf eine wöchentliche Höchstarbeitszeit. Die Spielräume der europäischen Arbeitszeitrichtlinie würden fast überall genutzt, nur bei uns nicht, sagt er. Union und SPD hatten bereits in ihrem Koalitionsvertrag vereinbart, die Möglichkeit einer wöchentlichen Höchstarbeitszeit zu schaffen. Die Gewerkschaften haben daraufhin vor einem Ende des 8-Stunden-Tags gewarnt. Eine Drohne mit Sprengstoff am Flughafen Leipzig-Halle hatte diese Woche für Aufsehen gesorgt. Washington sei zu dem Schluss gekommen, dass die Drohne von einem russischen Geheimdienst stamme, schreibt das Wall Street Journal. Bundesinnenminister Dobrindt hatte bisher nur von einem hybriden Angriff durch, so wörtlich, fremde Mächte gesprochen. 3 Jahre nach der Flugblatt-Affäre um Bayerns Wirtschaftsminister Aiwanger beschäftigt der Fall erneut die Justiz. Einem ehemaligen Lehrer Aiwangers wird vorgeworfen, Dienstgeheimnisse verletzt zu haben. Er soll bei einem Abi-Treffen angeblich einen Ausdruck des fraglichen Flugblatts gezeigt und Details aus einem Disziplinarausschuss verraten haben. Es gilt die Unschuldsvermutung. Der Weltfußballverband FIFA mit seinem umstrittenen Präsidenten Infantino an der Spitze hat zu einem öffentlichen Gegenangriff auf seine Gegner ausgeholt. Auf der Plattform X kündigte die FIFA an, falschen und irreführenden Berichten entschlossener denn je entgegenzutreten. Und in der zweiten Bundesliga kam Topfavorit Wolfsburg am Abend zu Hause gegen Kaiserslautern nicht über ein torloses 0:0 hinaus.
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1: Auch der A7 Füssen-Reute Richtung Ulm staut es sich zwischen Dettingen an der Iller und Illertissen auf 10 Kilometer, zwischen Rastplatz Finningen und Rastplatz Witzighausen sowie zwischen Rastplatz Buxach und Rastplatz Brühl-Ost auf jeweils 6 Kilometer. Der Zeitverlust beträgt bis zu 54 und 27 Minuten. Auf der A8 Stuttgart Richtung München staut es sich zwischen Augsburg West und Augsburg Ost auf 1 Kilometer. Vorsicht auf der A96 Lindau Richtung München. Zwischen Mindelheim und Bad Wörishofen liegen Gegenstände auf der Fahrbahn. Aktuell sind keine Radarfallen aufgebaut. Gute und sichere Fahrt.
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0: Es ist 6 Uhr und 24 Minuten. 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
1: Heute früh beginnt der Tag bei uns klar und mit kaum Wind. Zwischen Nordschwaben und dem Allgäu steigen die Temperaturen von rund 12 auf 34 Grad. Im Tagesverlauf nehmen die Wolken zu. Örtlich sind kräftige Gewitter mit Hagel möglich. Der Radio Schwaben 3-Tage-Trend. Morgen ist es zunächst sonnig, später zeigt es sich wolkiger mit Schauern oder Gewittern bei Temperaturen zwischen 13 und 33 Grad. Am Dienstag zeigt es sich wechselnd bewölkt mit freundlichen Abschnitten. Zur Wochenmitte wechseln Wolken und Sonne. Es ist warm. Derzeit in Meitingen 12 Grad, leicht bewölkt und trocken, Wertach 19 Grad und Dillingen 12 Grad.
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1: Auf der A7 Füssenreute Richtung Ulm staut es sich zwischen Dettingen an der Iller und Illertissen auf 10 Kilometer mit bis zu 27 Minuten Zeitverlust. Zwischen Rastplatz Finningen und Rastplatz Witzighausen auf 6 Kilometer mit bis zu 54 Minuten Zeitverlust sowie zwischen Rastplatz Buxach und Rastplatz Brühl-Ost auf 6 Kilometer. Auf der A8 Stuttgart Richtung München zwischen Augsburg-West und Augsburg-Ost gibt es 1 Kilometer Stau. Vorsicht auf der A96 Lindau Richtung München zwischen Mindelheim und Bad Wörishofen wegen Gegenständen auf der Fahrbahn. Derzeit wird in unserer Region nicht geblitzt. Meldet Staus und Blitzer immer per WhatsApp unter 08000 11 82 11.
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1: Heute früh ist es überwiegend klar. Die Temperaturen liegen zwischen 12 und 16 Grad. Am Vormittag scheint in Bayerisch-Schwaben und dem Allgäu häufig die Sonne. Nachmittags werden rund 33 Grad erreicht. Zum Abend ziehen Wolken auf, der Wind frischt auf. Im Allgäu sind Schauer oder Gewitter möglich. Der Radio Schwaben 3-Tage-Trend. Morgen startet der Tag freundlich, später ziehen Schauer auf, örtlich sind Gewitter möglich. Am Dienstag zeigt es sich wechselhaft mit Wolken, etwas Sonne und örtlichem Regen. Zur Wochenmitte wechseln Wolken und Sonne. Insgesamt ist es warm. Aktuell meldet Schwabmünchen wolkenlos bei 14 Grad. In Germeringen sind es 19 Grad, in Buttenwiesen 12 Grad.
0: Es ist 6 Uhr und 56 Minuten. 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
2: Ich bin Angela Kress. Guten Morgen. Gerade wird ja wieder verstärkt darüber diskutiert, wie das Rentensystem in Zukunft aussehen soll. Die Bild am Sonntag hat in der Bevölkerung nachgefragt. Rund 70% sind dagegen, die abschlagsfreie Rente nach 45 Beitragsjahren abzuschaffen. Das sehen die Pläne unter anderem vor. Unionsmittelstandschefin Kornemann sagte, das Rentenpaket sei kein Buffet, an dem man sich nur nehmen könne, was einem schmecke. Der Kompromiss sei hart erarbeitet. Wegen sich rasant ausbreitender Waldbrände hat die westkanadische Provinz British Columbia den Notstand ausgerufen. Mehr als 20.000 Menschen wurden aufgefordert, ihre Häuser zu verlassen. Für Deutschland hat der Wetterdienst für heute teilweise eine Hitzewarnung herausgegeben. Sie gilt für Teile von Bayern, Baden-Württemberg, Hessen und Rheinland-Pfalz. Wer steckt hinter dem Vorfall mit der Sprengstoffdrohne auf dem Flughafen Leipzig-Halle? Mehrere US-Medien haben Informationen, dass es eine Verbindung nach Russland gibt. Aus Washington, Franziska Spieker.
3: Das Wall Street Journal berichtet, dass die Drohne mit Sprengstoff wahrscheinlich der russischen Regierung gehört. Die Quelle dafür? US-Beamte, die mit Geheimdienstberichten vertraut sind. Der Sender CNN zitiert einen US-Verteidigungsbeamten in Europa mit einer noch eindeutigeren Aussage. Demnach sind die USA zu dem Schluss gekommen, dass die Drohne einem russischen Geheimdienst gehört.
2: Das Getreide in Bayern ist weitgehend geerntet. Binnenschiffe auf Main, Donau und Rhein könnten derzeit allerdings deutlich weniger Ladung aufnehmen, weil die Pegelstände so niedrig sind, hieß es vom Unternehmen BayWa. Deshalb werde gerade mehr eingelagert. Man setze auch auf alternative Transportwege, etwa mit Zügen. Die könnten aber nur in geringem Maße die fehlenden Schiffstransporte ausgleichen. Top-Favorit Wolfsburg hat sich zum Fußball-Zweitliga-Auftakt am Abend mit einem 0:0 gegen Kaiserslautern begnügen müssen. Und bei der Tour de France der Frauen zeichnet sich heute ein spannendes Finale ab. Die Niederländerin Vollering hat gestern das gelbe Trikot erobert und geht mit einem Vorsprung von 8 Sekunden in der Gesamtwertung auf das Schlussstück.
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1: Auf der A7 Füssen-Reute Richtung Ulm zwischen Dettingen an der Iller und Illertissen. 10 Kilometer Stau mit bis zu 27 Minuten Zeitverlust. Zwischen Rastplatz Finningen und Rastplatz Witzighausen 6 Kilometer Stau mit bis zu 54 Minuten Zeitverlust. Und zwischen Rastplatz Buxach und Rastplatz Brühl-Ost 6 Kilometer Stau. Auf der A8 Stuttgart Richtung München zwischen Augsburg-West und Augsburg-Ost 1 Kilometer Stau. Vorsicht auf der A96 Lindau Richtung München zwischen Mindelheim und Bad Wörishofen. Gegenstände auf der Fahrbahn. Im Moment gibt es keine Geschwindigkeitskontrollen. Die kostenfreie Verkehrs- und Blitzer-Hotline 08000 11 82 11.
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0: Es ist 7 Uhr und 27 Minuten. 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
1: Ein klarer, fast windstiller Morgen liegt vor uns. Aktuell liegen die Temperaturen bei 13 bis 16 Grad. Dazu weht kaum Wind. Heute ist es im Bayerisch-Schwaben und im Allgäu zunächst sonnig, später heiß und zunehmend bewölkt. Örtlich sind Schauer oder Gewitter möglich. Der Radio Schwaben 3-Tage-Trend. Morgen ist es meist sonnig, am Nachmittag ziehen Schauer und örtlich Gewitter auf. Bei 27 bis 32 Grad ist es heiß. Am Dienstag ist es zunächst bewölkt, später gibt es wieder freundliche Abschnitte. Zur Wochenmitte wechseln Wolken und Sonne, insgesamt ist es heiß. Die aktuellen Wetterwerte. In Affing 13 Grad, in Steingaden 14 Grad und in Neu-Ulm 13 Grad bei wolkenlosem Himmel.
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1: Auf der A8 Stuttgart Richtung München zwischen Augsburg-West und Augsburg-Ost gibt es 1 Kilometer Stau. Auf der A7 Füssen-Reute Richtung Ulm staut es sich zwischen Dettingen an der Iller und Illertissen auf 10 Kilometer mit bis zu 27 Minuten Zeitverlust. Zwischen Rastplatz Finningen und Rastplatz Witzighausen auf 6 Kilometer mit bis zu 54 Minuten Zeitverlust. Sowie zwischen Rastplatz Buxach und Rastplatz Brühl-Ost auf 6 Kilometer. Vorsicht auf der A96 Lindau Richtung München zwischen Mindelheim und Bad Wörishofen wegen Gegenständen auf der Fahrbahn. Im Moment gibt es keine Geschwindigkeitskontrollen. Die kostenfreie Verkehrs- und Blitzer-Hotline 08000 11 82 11.
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0: gleich mehr davon. 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
1: Heute scheint zunächst häufig die Sonne. Am Nachmittag wird es heiß, bei Höchstwerten zwischen 31 und 34 Grad. Der Vormittag zeigt sich zwischen Nordschwaben und dem Allgäu klar und nahezu windstill. Zum Abend nehmen die Wolken zu, der Wind frischt auf und im Allgäu sind einzelne Schauer und Gewitter möglich. Der Radio Schwaben 3-Tage-Trend. Morgen zeigt sich es freundlich, später ziehen Schauer und örtliche Gewitter auf, bei Höchstwerten zwischen 29 und 32 Grad. Am Dienstag ist es zunächst bewölkt, örtlich fällt leichter Regen, später lockert es wieder.

0: Wieder auf, zur Wochenmitte wechseln Wolken und Sonne. Aktuell meldet Rehling 16 Grad bei wolkenlosem Himmel. Kempten am Rathaus meldet 17 Grad und Weißenhorn 14 Grad.
1: Es ist 7 Uhr und 55 Minuten. 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
2: Ich bin Angela Kress. Guten Morgen. Die Deutsche Bahn steckt in einer Pünktlichkeitskrise und das soll Konsequenzen bei Vorstandsgehältern nach sich ziehen. Der neue Verkehrsminister Bilger sagte der Bild am Sonntag, dass es sich konkret auf Bonuszahlungen auswirken solle, wenn die Ziele, die der Bund vorgibt, nicht eingehalten würden. Der Bund bereitet gerade eine neue Finanzierungsvereinbarung mit dem Staatskonzern vor. 8 Stunden am Tag. Diese Grenze im Arbeitszeitgesetz will die Koalition ja schon länger flexibler machen. Arbeitgeberpräsident Dulger fordert, jetzt auch zu handeln. Tanja Wagner berichtet.
3: Dulger findet, die heutigen Regeln passen nicht mehr zum Arbeitsalltag. Mal länger arbeiten, dafür an einem anderen Tag früher Schluss. Dafür soll es mehr Spielraum geben. Die EU erlaubt bis zu 48 Stunden pro Woche. In Deutschland gilt dagegen grundsätzlich der 8-Stunden-Tag. Mit Ausnahmen sind bis zu 10 Stunden möglich.
2: Für weite Teile Bayerns gilt heute eine offizielle Hitzewarnung. Der Deutsche Wetterdienst sagt Temperaturen von bis zu 36 Grad im Schatten voraus und ruft unter anderem dazu auf, ausreichend Wasser zu trinken. Hitze und Trockenheit erhöhen auch die Waldbrandgefahr. Unter anderem in der Oberpfalz, in Niederbayern und Unterfranken sollen heute wieder Beobachtungsflüge stattfinden. Nach dem Fund einer Drohne mit Sprengstoff auf dem Flughafen Leipzig will Bundesinnenminister Dobrindt mehr zur Drohnensicherheit forschen. Das Wettrüsten erfordere eigene Forschungseinheiten, sagte er der Bild am Sonntag. Und so eine soll demnach Mitte August am Testflughafen des Zentrums für Luft- und Raumfahrt errichtet werden. Das Ziel unter anderem Spitzenforschung und moderne Technik. Brasilien hat im Amazonasgebiet so wenige Bäume gefällt wie seit 10 Jahren nicht. Das Nationale Institut für Weltraumforschung meldete in den vergangenen 12 Monaten fast 3000 Quadratkilometer weniger Wald, der niedrigste Wert seit Beginn der Aufzeichnungen. Brasiliens Präsident Lula hatte bei seinem Amtsantritt 2023 angekündigt, den Umwelt- und Klimaschutz stärken zu wollen.
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0: Auf der A7 Füssenreute Richtung Ulm staut es sich zwischen Dettingen an der Iller und Illertissen auf. 10 Kilometer mit bis zu 27 Minuten Zeitverlust. Zwischen Rastplatz Finningen und Rastplatz Witzighausen auf 6 Kilometer mit bis zu 54 Minuten Zeitverlust. Sowie zwischen Rastplatz Buxach und Rastplatz Brühl Ost auf 6 Kilometer. Auf der A8 Stuttgart Richtung München staut es sich zwischen Augsburg West und Augsburg Ost auf 1 Kilometer. Vorsicht auf der A96 Lindau Richtung München zwischen Mindelheim und Bad Wörishofen. Gegenstände auf der Fahrbahn. Uns liegt nur ein Blitzer vor. Auf der B12 bei Germaringen. Kommt's gut an.
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0: ist 8 Uhr und 25 Minuten. 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
1: Zwischen Donau und den Alpen beginnt der Vormittag bei uns klar und nahezu windstill. Im weiteren Verlauf zeigt sich das Wetter in Bayerisch-Schwaben und dem Allgäu sonnig bis locker bewölkt und heiß. Bei 31 bis 34 Grad. Zum Abend hin ziehen Wolken auf und der Wind frischt auf. Der Radio Schwaben 3-Tage-Trend. Morgen ist es zunächst freundlich, dann ziehen Schauer und örtlich Gewitter auf. In Augsburg ist dabei auch Hagel möglich, bei 28 bis 32 Grad. Am Dienstag bleibt es überwiegend bewölkt und wechselhaft mit einzelnen Schauern. Zur Wochenmitte wechseln Wolken und Sonne, das Wetter bleibt dabei weitgehend konstant. Aktuell meldet Fischach wolkenlos bei 18 Grad, Otto Beuren 19 Grad sowie Mertingen 19 Grad.
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1: Auf der A7 Füssenreute Richtung Ulm staut es sich zwischen Dettingen an der Iller und Illertissen auf. 10 Kilometer mit bis zu 27 Minuten Zeitverlust. Zwischen Rastplatz Finningen und Rastplatz Witzighausen auf 6 Kilometer mit bis zu 54 Minuten Zeitverlust. Sowie zwischen Rastplatz Buxach und Rastplatz Brühl Ost auf 6 Kilometer. Auf der A8 Stuttgart Richtung München gibt es zwischen Augsburg West und Augsburg Ost 1 Kilometer Stau. Vorsicht auf der A96 Lindau Richtung München zwischen Mindelheim und Bad Wörishofen. Gegenstände auf der Fahrbahn. Und hier die neuesten Blitzer auf Radio Schwaben. Blitzer gibt es in der Gabelsberger Straße in Augsburg und auf der B12 bei Germeringen. Kommt gut an.
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1: Heute Morgen ist es bei uns klar und nahezu windstill. Im Laufe des Vormittags nimmt die Wärme rasch zu. Am Nachmittag liegen die Werte zwischen 29 und 34 Grad. Im Ostallgäu sind einzelne Schauer und im Oberallgäu auch Gewitter möglich. Zum Abend frischt der Wind auf. Der Radio Schwaben 3-Tage-Trend. Morgen beginnt es zwischen Nordschwaben und dem Allgäu zunächst freundlich. Am Nachmittag ziehen regional Schauer und Gewitter auf. Örtlich auch mit Hagel bei 26 bis 32 Grad. Am Dienstag ist es zunächst wechselnd bewölkt. Später gibt es wieder sonnige Abschnitte. Zur Wochenmitte wechseln Wolken und Sonne. Das Wetter zeigt sich insgesamt weitgehend konstant. Aktuell meldet Gessertshausen wolkenlos bei 18 Grad, Marktoberdorf 24 Grad und Nordendorf 20 Grad.
0: Es ist 8 Uhr und 57 Minuten. 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
2: Ich bin Angela Kress. Guten Morgen. Die Bundesregierung sollte, anders als geplant, die abschlagsfreie Rente nach 45 Beitragsjahren beibehalten. Das fordern mehrere Gewerkschaften. Verdi-Chef Wernicke sagte der Bild am Sonntag, eine Abschaffung würde die Lebensleistung der betroffenen Menschen missachten. Ähnlich äußerten sich IG Metall und DGB. Die CDU-Politikerin Konnemann sagte dagegen, wer den Kompromiss jetzt zerpflücke, bekomme am Ende gar keine Reform. In mehreren Bundesländern dürfen bestimmte Lkw heute auf die Straße. Das Sonntagsfahrverbot wurde gelockert. Hintergrund sind niedrige Flusspegel. Güter sollen jetzt stattdessen teils in Lkw transportiert werden. Kritik kommt unter anderem von der Gewerkschaft Verdi. Sie befürchtet, dass zusätzliche Fahrten Berufskraftfahrer stärker belasten. Auch Italien kämpft gegen eine Hitzewelle. Mehr als 20.000 Menschen haben in Rom in den letzten gut 2 Wochen gratis Kulturangebote gegen Hitze genutzt. Das Programm wird deshalb bis Mitte August verlängert. Kinos und Bibliotheken öffneten zum Beispiel ihre klimatisierten Räume, der Zivilschutz verteilte Trinkwasser. Am Gardasee mussten zeitweise mehr als 200 Menschen in Sicherheit gebracht werden wegen eines Waldbrands. Inzwischen scheint sich die Lage etwas zu entspannen, berichtet Claudia Wächter aus Italien.
3: Das Schlimmste, das scheint vorbei, sagte mir ein Feuerwehrsprecher, aber das Gelände sei schwierig und der Wind ein Risiko. Aufatmen können aber immerhin nun viele Touristen. Die mussten nämlich vorübergehend aus ihren Ferienunterkünften flüchten, weil die Flammen immer näher rückten. Am Gardasee machen im Moment auch gerade viele Deutsche Urlaub. Und auch dort ist es, wie überall hier seit Wochen, heiß und trocken.
2: Der Weltfußballverband FIFA mit seinem umstrittenen Präsidenten Infantino an der Spitze hat zu einem öffentlichen Gegenangriff auf seine Gegner ausgeholt. Immer deutlicher werde, dass einige Akteure gezielt und fortlaufend versuchen, die FIFA und ihren Präsidenten zu schwächen, schrieb die FIFA auf X. Welche Berichte und Akteure gemeint sind, wird aus der Stellungnahme nicht deutlich. Infantino steht nach einem geplatzten Investorendeal stark in der Kritik.
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1: Auf der A7 Füssen-Reute Richtung Ulm staut es sich zwischen Dettingen an der Iller und Illertissen auf 10 Kilometer, zwischen Rastplatz Finningen und Rastplatz Witzighausen auf 6 Kilometer mit bis zu 54 Minuten Zeitverlust und zwischen Rastplatz Buxach und Rastplatz Brühl-Ost auf 6 Kilometer. Auf der A8 Stuttgart Richtung München gibt es 1 Kilometer Stau zwischen Augsburg West und Augsburg Ost am 8. August von 11:30 bis ca. 1 Uhr. Vorsicht auf der A96 Lindau Richtung München zwischen Mindelheim und Bad Wörishofen. Gegenstände auf der Fahrbahn. Und hier die neuesten Blitzer auf Radio Schwaben. Blitzer auf der Gabelsberger Straße in Augsburg und der Dr. Manfred Hirschvogel Straße in Denklingen. Ein Blitzer auf der B12 bei Germaringen sowie eine Abstandsmessung auf der A7 bei Neu-Ulm. Die kostenfreie Verkehrs- und Blitzer-Hotline 08000 11 82 11.
4: Schönen guten Morgen an diesem Sonntag. Ihr hört Radio Schwaben, Urlaub on Air, das Sommerprogramm. Und wir gehen jetzt gleich mal mit euch in den Garten. Wetter passt ja. Ich bin Melanie Knöppler.

0: Schönen guten Morgen raus aus den Federn mit Radio Schwaben, Urlaub on Air, dem Sommerprogramm. Und wir gehen jetzt gleich mal in unseren Garten und kümmern uns da um meine persönlichen Lieblingsblumen, nämlich Rosen. Unser Gartenexperte Markus Schorer sagt, wie es geht.
1: Heute geht es um die Königin im Garten, die Rose. Bei den Rosen, ganz wichtig, haben wir jetzt den letzten Düngetermin, dass wir jetzt nochmal düngen für eine tolle Herbst- und Spätsommerblüte, aber danach nicht mehr düngen, weil sonst haben wir ein Problem, die Rosen bleiben sonst weich und wachsen weiter und das geht auf die Kosten der Winterhärte der Rosen. Verblühte Blüten ausschneiden, den Pflanzenschutz beachten, ganz oft kommen jetzt Läuse bei den hohen Temperaturen und dann später, wenn es ein bisschen kühler wird und nasser wird, müssen wir auf die Pilzkrankheiten achten, aber ansonsten steht einer schönen Herbstblüte nichts mehr im Wege.
0: Wunderbar. Und übrigens könnt ihr aus den Rosenblättern auch ganz, ganz leckere Marmelade machen. Habe ich letztes Jahr mal ausprobiert. Ja, ein bisschen aufwendig, das ganze Zeug zu pflücken und dann einzulegen und zu kochen. Aber hey, das Ergebnis ist wirklich ein Traum.

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1: Es ist 9 Uhr und 25 Minuten. 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
2: Der Sonntagvormittag zeigt sich mit viel Sonne und kaum Wind. Am Nachmittag ist es heiß mit 32 bis 34 Grad. Zum Abend hin sind in Bayerisch Schwaben und dem Allgäu zwischen Donau und Alpen einzelne Schauer und Gewitter möglich. Der Radio Schwaben 3-Tage-Trend. Morgen beginnt es sonnig, später ziehen örtlich Schauer und kräftige Gewitter auf, vereinzelt auch mit Hagel, bei 29 bis 32 Grad. Am Dienstag zeigt es sich wechselnd bewölkt, örtlich fällt etwas Regen, zur Wochenmitte wechseln Wolken und Sonne. Derzeit in Aichach 22 Grad, trocken und wolkenlos, Jengen 24 Grad sowie Nördlingen 23 Grad.
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2: Auf der A7 Füssenreute Richtung Ulm staut es sich zwischen Dettingen an der Iller und Illertissen auf 10 Kilometer, zwischen Rastplatz Finningen und Rastplatz Witzighausen auf 6 Kilometer und zwischen Rastplatz Buxach und Rastplatz Brühl-Ost auf 6 Kilometer. Der längste Zeitverlust beträgt bis zu 54 Minuten. Auf der A8 Stuttgart Richtung München gibt es 1 Kilometer Stau zwischen Augsburg West und Augsburg Ost. Vorsicht auf der A96 Lindau Richtung München zwischen Mindelheim und Bad Wörishofen wegen Gegenständen auf der Fahrbahn. Und hier die neuesten Blitzer auf Radio Schwaben. Auf der Gabelsberger Straße in Augsburg sowie auf der B12 bei Germeringen und auf der A7 bei Neu-Ulm wird der Abstand gemessen. Gute und sichere Fahrt.
3: Schönen guten Morgen euch hier bei Radio Schwaben Urlaub und eher das Sommerprogramm. Vielleicht seid ihr gerade erst aus den Fiedern geschlüpft und noch gar nicht so richtig wach. Wir sprechen gleich mal über das Thema Schlafen. Ja, ihr dürft euch so lange schon mal den

0: Na, gut aus dem Bett gekommen. Ihr hört Radio Schwaben, Urlaub on Air, das Sommerprogramm. Ich hoffe natürlich, dass ihr heute Nacht sehr gut geschlafen habt. Denn für einen gescheiten Schlaf, da braucht's ja auch so ein paar Sachen. Zum Beispiel eine bequeme Matratze, einen gut abgedunkelten Raum, darf nicht so heiß sein, ist zurzeit ja echt ein bisschen anstrengend. Oder auch ganz wichtig, am Handy hängen, das sollte No-Go sein, denn dann klappt das mit dem Schlafen auch nicht so gut. Das mit dem Handy, auf jeden Fall ein Problem, das die Menschen früher nicht hatten. Und generell war das mit dem Schlaf tatsächlich früher ganz anders als heute.
1: Früher wurde zweimal geschlafen.
2: Bis ins 19. Jahrhundert war es in Europa ganz normal, den Schlaf zu teilen. Nach ein paar Stunden sind viele Menschen für 1 bis 2 Stunden aufgestanden. Dann haben sie sich unterhalten, gelesen oder kleinere Arbeiten erledigt. Und dann hat Schlaf Nummer 2 angefangen.
1: Elektrisches Licht änderte alles.
2: Mit der Erfindung der Glühbirne sind die Abende immer länger geworden. Die Menschen sind deshalb später ins Bett gegangen und dadurch hat sich der Schlaf auf eine durchgehende Nacht verlagert.
1: 8 Stunden sind kein Muss.
2: Die berühmten 8 Stunden sind eher ein Richtwert als eine feste Regel. Manche Menschen fühlen sich schon nach 6 oder 7 Stunden fit, andere brauchen 9.
1: Auch Tiere schlafen ganz unterschiedlich.
2: Während Giraffen oft mit weniger als 2 Stunden Schlaf am Tag auskommen, schlafen Faultiere bis zu 20 Stunden. Bei Delfinen schläft sogar immer nur eine Gehirnhälfte. Die andere ist wach, damit sie nicht ertrinken.
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Schönen guten Morgen mit Urlaub on Air, das Sommerprogramm hier bei Radio Schwaben. Und wir haben natürlich auch ganz viele andere Programmpunkte, Veranstaltungen zum Beispiel bei uns in der Region in Bayerisch Schwaben. Wenn ihr was unternehmen wolltet, heute am Sonntag und noch nicht so richtig wisst, was soll ich eigentlich tun? Dann schaut bei uns auf der Internetseite vorbei, radioschwaben.de. Da gibt's jede Menge Veranstaltungen für euch und es findet sich bestimmt auch das Richtige für heute an diesem Sonntag.

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1: Am Vormittag zeigt sich freundliches Sommerwetter, meist heiter und mit kaum Wind. Am Nachmittag ist es heiß, später ziehen mehr Wolken auf und einzelne Schauer sind möglich. In der Nacht sinken die Temperaturen auf 13 bis 18 Grad. Der Radio Schwaben 3-Tage-Trend. Morgen beginnt freundlich, später zeigt es sich wechselhafter mit Schauern und Gewittern, örtlich auch mit Hagel, bei 30 bis 32 Grad. Am Dienstag wechseln Sonne und Wolken, zur Wochenmitte zeigt es sich ähnlich warm und weitgehend konstant in Bayerisch-Schwaben und im Allgäu. Aktuell meldet Augsburg wolkenlos bei 23 Grad. In Immenstadt liegen die Temperaturen bei 25 Grad, in Rhein am Lech bei 22 Grad.
0: Es ist 9 Uhr und 57 Minuten. 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
2: Ich bin Angela Kress. 8 Stunden am Tag. Diese Grenze im Arbeitszeitgesetz will die Koalition ja schon länger flexibler machen. Arbeitgeberpräsident Dulger fordert, jetzt auch zu handeln. Tanja Wagner berichtet.
3: Dulger findet, die heutigen Regeln passen nicht mehr zum Arbeitsalltag. Mal länger arbeiten, dafür an einem anderen Tag früher Schluss. Dafür soll es mehr Spielraum geben. Die EU erlaubt bis zu 48 Stunden pro Woche. In Deutschland gilt dagegen grundsätzlich der 8-Stunden-Tag. Mit Ausnahmen sind bis zu 10 Stunden möglich.
2: Verspätungen und ausgefallene Züge kennen viele von uns. Der neue Bundesverkehrsminister Bilger hat jetzt gesagt, wie er in Zukunft mehr Druck machen möchte. Konkret sollen sich in Zukunft Verspätungen auf die Bonuszahlungen der Vorstände auswirken, wenn die Bahn die vom Bund vorgegebenen Ziele nicht einhalte. Darauf hätten Bahnkunden und Steuerzahler einen Anspruch, sagte Bilger der Bild am Sonntag. Eine deutliche Mehrheit der Menschen in Deutschland spricht sich gegen die Abschaffung der abschlagsfreien Rente nach 45 Versicherungsjahren aus. Rund 70% sind in einer Umfrage für die Bild am Sonntag dagegen. Die Union will das Rentenpaket als Ganzes. Es sei kein Buffet, an dem man sich nur nehme, was einem schmeckt, sagte CDU-Politikerin Konnemann. Wer den Kompromiss jetzt zerpflücke, bekomme am Ende gar keine Reform. In der kanadischen Provinz British Columbia breiten sich Waldbrände schnell aus. Mehr als 20.000 Menschen wurden aufgefordert, ihre Häuser zu verlassen. Einige sind offenbar von Flammen eingeschlossen und werden aus der Luft gerettet. Auch in Andalusien in Spanien wurden Medienberichten zufolge hunderte Menschen aufgefordert, ihre Häuser zu verlassen. Am Gardasee in Italien hat sich die Lage dagegen etwas entspannt. Regelmäßige Bewegung ist eine der wichtigsten Voraussetzungen für ein gesundes Leben. Das hat Bayerns Gesundheitsministerin Gerlach gesagt und fordert unter anderem Kommunen und Vereine auf, sich mit Projekten für die Förderung Bayern in Bewegung zu bewerben. Das ist ab sofort und bis Mitte Oktober möglich. Insgesamt stehen bis zu 1 Million Euro Förderung zur Verfügung.
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1: Auf der A7 Füssen-Reute Richtung Ulm staut es sich zwischen Dettingen an der Iller und Illertissen auf 10 Kilometer mit bis zu 27 Minuten Zeitverlust. Zwischen Rastplatz Finningen und Rastplatz Witzighausen auf 6 Kilometer mit bis zu 54 Minuten Zeitverlust. Und zwischen Rastplatz Buxach und Rastplatz Brühl-Ost auf 6 Kilometer. Auf der A8 Stuttgart Richtung München gibt es zwischen Augsburg-West und Augsburg-Ost 1 Kilometer Stau. Vorsicht auf der A96 Lindau Richtung München zwischen Mindelheim und Bad Wörishofen wegen Gegenständen auf der Fahrbahn. Und hier die neuesten Blitzer auf Radio Schwaben. In Augsburg auf der Neuburger Straße und in Stadtbergen am Oberbürgermeister Müllerring. Auf der B12 bei Germaringen ein Blitzer sowie auf der A7 bei Neu-Ulm eine Abstandsmessung. Kommt gut ans Ziel. Schönen Sonntagmorgen wünsche ich euch mit Urlaub on Air, dem Sommerprogramm hier bei Radio Schwaben. Wir heben eure Laune gleich noch mehr, denn was die KI so alles kann, auch tolle Sommersongs dichten. Mehr dazu gleich. Ich bin

Schönen Sonntagvormittag euch mit Urlaub und eher dem Sommerprogramm hier bei Radio Schwaben. Und was will man denn mehr? Dieser Sommer, oder? Der ist doch echt einfach nur der Wahnsinn. Also ich weiß gar nicht, wann war es eigentlich das letzte Mal so, dass man eine lange Hose anziehen musste oder irgendwie mal eine Jacke? Ich glaube schon ein bisschen her. Wir können ihn auf jeden Fall in vollen Zügen genießen. Und deswegen haben wir für euch gleich mal passend dazu den richtigen Gute-Laune-Sommer.

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0: Es ist 10 Uhr und 27 Minuten. 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
1: Zum Vormittag hin wird es zunehmend heiß mit Sonne und einzelnen Wolken. Am Nachmittag wechseln sich Sonne und Wolken ab. Im Unterallgäu sind einzelne Schauer möglich bei 29 bis 34 Grad. In der Nacht sinken die Temperaturen auf 13 bis 18 Grad. Der Radio Schwaben 3-Tage-Trend. Morgen beginnt freundlich, später wird es örtlich wechselhaft mit Schauern. Rund um Augsburg sind Gewitter mit Hadeln möglich. Am Dienstag wechseln sich Sonne und Wolken ab, meist bleibt es trocken. Am Mittwoch wird es in Bayerisch Schwaben und dem Allgäu mit Sonne und Wolken ähnlich warm. Die aktuellen Wetterwerte. Großaitingen 25 Grad, Erkheim wolkenlos bei 25 Grad und Jettingen-Scheppach 25 Grad.
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1: Auf der A7 Füssenreute Richtung Ulm staut es sich zwischen Dettingen an der Iller und Illertissen auf 10 Kilometern mit bis zu 27 Minuten Zeitverlust. Zwischen Rastplatz Finningen und Rastplatz Witzighausen auf 6 Kilometern mit bis zu 54 Minuten Zeitverlust und zwischen Rastplatz Buxach und Rastplatz Brühl-Ost auf 6 Kilometern. Auf der A8 Stuttgart Richtung München stockt der Verkehr zwischen Augsburg-West und Augsburg-Ost auf 1 Kilometer. Vorsicht auf der A96 Lindau Richtung München zwischen Mindelheim und Bad Wörishofen. Gegenstände auf der Fahrbahn. Und hier die neuesten Blitzer auf Radio Schwaben. In Augsburg auf dem Oberbürgermeister Müllerring und der Neuburger Straße. Auf dem Oberbürgermeister Müllerring in Stadtbergen und der Dr. Manfred Hirschvogel Straße in Denklingen. Auf der A7 bei Neu-Ulm gibt es eine Abstandsmessung. Gute und sichere Fahrt.
2: Der Sonntag ruft und mit ihm jede Menge tolle Unternehmungen. Eine davon könnte zum Beispiel ein bisschen Open-Air-Kino sein. Mehr dazu in der nächsten halben Stunde hier bei Urlaub on Air, dem Sommerprogramm bei Radio Schwaben. 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

0: Na, so kann's doch weitergehen mit dem Sommer, oder? Ihr hört Urlaub on Air, das Sommerprogramm bei Radio Schwaben. Ist es nicht wunderbar? Man kann eigentlich immer draußen sitzen. Draußen essen, draußen ein bisschen entspannen oder draußen zum Beispiel auch Filme gucken. Zum Beispiel beim Lechflimmern in Augsburg, dem großen Open-Air-Kino. Und was heute läuft, das sagt uns Michael Hehl.
1: Am Sonntag, 9.8. zeigen wir die Literaturverfilmung 22 Bahnen und ebenfalls eine Literaturverfilmung, die nagelneu ist, H wie Habicht.
0: Klingt sehr gut. Übrigens, 22 Bahnen hat eine Freundin von mir gelesen, fand's ganz wunderbar, das Buch. Vermutlich, könnte ich mir vorstellen, ist der Film ungefähr genauso gut. Ich wünsche euch, egal was ihr heute macht, auf jeden Fall ganz viel Spaß.

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0: Ihr hört den Sonntag bei Radio Schwaben, Urlaub und eher das Sommerprogramm. Und Sommer haben wir definitiv in vollen Zügen, den wir genießen können hier in Bayerisch Schwaben. Bedeutet auch, wir könnten heute zum Beispiel mal den Grill rausholen und ein bisschen was zum Mittagessen grillen. Wie wäre es damit? Ja, da muss natürlich auch immer das Wetter tipptopp stimmen. Wir wollen ja nicht, dass es nachher auf Steak regnet. Deswegen schaut doch mal bei uns auf der Internetseite vorbei. Wir haben Wettercamps überall in Bayerisch Schwaben. Und da könnt ihr dann auch mal gucken, wie es so vor Ort gerade ausschaut. Zum Beispiel auch, wenn ihr euer Grillzeug mitnehmen wollt und irgendwo anders grillen möchtet. Aber bitte immer dran denken, kein offenes Feuer irgendwo in der Natur. Das ist zurzeit sehr gefährlich, denn die Natur ist wirklich extrem trocken. Also dann vielleicht doch lieber der Grill zu Hause. Naja, wie dem auch sei, schaut vorbei auf unserer Internetseite radioschwaben.de. Da gibt's noch ganz viel mehr tolle Sachen zu finden. Euch einen schönen Sonntag.
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1: Der Vormittag zwischen Donau und den Alpen zeigt sich freundlich und nahezu windstill. Heute wechseln Sonne und Wolken. Am Nachmittag ist es mit 29 bis 34 Grad heiß. Am Abend ziehen in Bayerisch-Schwaben und dem Allgäu regional mehr Wolken auf. Im Unterallgäu sind einzelne Schauer möglich. In Nordschwaben frischt der Wind auf. In der kommenden Nacht ist es klarer und kühlt auf etwa 13 bis 18 Grad ab. Der Radio Schwaben 3-Tage-Trend. Morgen zeigt es sich freundlich, später wolkiger. Besonders rund um Augsburg-Landsberg sind Schauer und Gewitter, lokal mit Hagel, möglich. Übermorgen wechseln sich Wolken und Sonne ab. Im Allgäu zeigt es sich teils bedeckter. Zur Wochenmitte geht der Wechsel aus Wolken und Sonne weiter. Derzeit sind es in Mehring bei wolkenlosem Himmel 25 Grad, in Bad Grönenbach 27 und in Illertissen 24 Grad.
0: Es ist 10 Uhr und 55 Minuten. 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
2: Ich bin Angela Kress. Die Rentenkommission der Bundesregierung schlägt ja das Aus für die abschlagsfreie Rente nach 45 Versicherungsjahren vor. Die Union will das auch so umsetzen. In einer Umfrage für die Bild am Sonntag ist die Mehrheit der Befragten dagegen. Katrin Müller berichtet.
3: Wer besonders lang eingezahlt hat, soll auch früher abschlagsfrei in Rente gehen können, finden mehr als 2/3 der Befragten. Nur ein knappes Viertel ist für die Abschaffung der sogenannten Rente mit 63. Mehr als die Hälfte der Befragten will selbst früher in den Ruhestand. Abschlagsfrei ist das faktisch derzeit erst mit 64,5 Jahren möglich.
2: Wegen sich rasant ausbreitender Waldbrände hat die westkanadische Provinz British Columbia den Notstand ausgerufen. Mehr als 20.000 Menschen wurden aufgefordert, ihre Häuser zu verlassen. Für Deutschland hat der Wetterdienst für heute teilweise eine Hitzewarnung herausgegeben. Sie gilt für Teile von Bayern, Baden-Württemberg, Hessen und Rheinland-Pfalz. Der Fund einer Sprengstoffdrohne am Flughafen Leipzig hatte diese Woche für Aufregung gesorgt und die Bundesregierung reagiert. Am Testflughafen in Kochstedt in Sachsen-Anhalt soll Mitte des Monats eine Forschungseinrichtung für Drohnensicherheit errichtet werden. Es gehe um wissenschaftliche Exzellenz und darum, die Anforderungen der Sicherheitsbehörden zusammenzuführen, sagte Innenminister Dobrindt der Bild am Sonntag. In Paris gibt es immer mehr Unfälle mit E-Scootern. Ab sofort gilt deshalb eine Helmpflicht. Auch reflektierende Kleidung oder Warnwesten sind Pflicht, schreibt die Nachrichtenagentur AFP. Schon seit 3 Jahren sind Leihroller in der Stadt verboten. Auch in Deutschland hat die Polizei im vergangenen Jahr mehr E-Scooter-Unfälle registriert als noch ein Jahr davor. Insgesamt fast 16.000.

0: 1500. Beim Christopher Street Day in Nürnberg haben gestern so viele Menschen demonstriert wie noch nie. Die Polizei spricht von mehr als 20.000 Menschen, die sich dem Zug durch die Innenstadt anschlossen. Nach dem Anschlag auf den CSD in Berlin vor 2 Wochen hatte Bayerns Innenminister Herrmann zuvor das Sicherheitskonzept für die Nürnberger Veranstaltung überprüfen lassen.
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2: Auf der A7 Füssenreute Richtung Ulm staut es sich zwischen Dettingen an der Iller und Illertissen auf 10 Kilometer mit bis zu 27 Minuten Zeitverlust. Zwischen Rastplatz Finningen und Rastplatz Witzighausen auf 6 Kilometer mit bis zu 54 Minuten Zeitverlust. Und zwischen Rastplatz Buxach und Rastplatz Brühl Ost auf 6 Kilometer. Auf der A8 Stuttgart Richtung München beträgt der Stau zwischen Augsburg West und Augsburg Ost 1 Kilometer. Vorsicht auf der A96 Lindau Richtung München zwischen Mindelheim und Bad Wörishofen wegen Gegenständen auf der Fahrbahn. Hier sind die neuesten Blitzer auf Radio Schwaben. In Augsburg und Stadtbergen auf dem Oberbürgermeister Müllerring wird geblitzt. In Denklingen auf der Dr. Manfred Hirschvogelstraße sowie auf der A7 bei Neu-Ulm mit Abstandsmessung. Die kostenfreie Verkehrs- und Blitzer-Hotline 08000 11 82 11. 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Und wenn es bei euch nur der Sonntag ist, ja, dann genießt den doch auch. Ich bin Melanie Knäppler. 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

0: Der Sonntag, der Tag zum Rumlümmeln und Entspannen. Ihr hört Radio Schwaben Urlaub und eher das Sommerprogramm. Und es gibt doch nichts Schöneres, als jetzt bei wunderbarem Wetter mal ein bisschen draußen in der zum Beispiel Hängematte abzuhängen und sich eine schöne Geschichte anzuhören. Gibt's jetzt von meiner Kollegin Franzi Bernhauser.
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2: Ein Bauer aus Ofterschwang im Allgäu macht sich auf den Weg nach Kempten. Er will seinen Bruder Gottfried besuchen, der als Kutscher bei der Kreisverwaltung arbeitet. Bevor er losgeht, erinnert er sich an eine alte Angewohnheit aus seiner Heimat. Ein Gemeindevorsteher dort schrieb sich immer eine Liste, wenn er etwas zu erledigen hatte. Ganz oben auf der Liste stand immer:
3: Zuerst a Bierle.
2: Daran hält sich auch der Bauer. Kaum in Kempten angekommen, geht er in ein Gasthaus. In der großen Stube bestellt er sich etwas zu essen und ein Bier. Nebenan in einer kleineren, feineren Stube sitzen vornehme Leute. Ärzte, Kaufleute, Beamte und andere Städtler. Sie sehen den Bauern und machen sich über ihn lustig. Das muss ein Allgäuer sein, sagten sie und kicherten. Nach einer Weile kommt ein junger Mann aus der feinen Stube. Er trägt eine Brille und hat einen dünnen Schnurrbart. Neugierig fragt er den Bauern, woher er komme und was er hier mache. Der Bauer antwortet freundlich und erzählt, dass er seinen Bruder Gottfried sucht. Doch der junge Mann will den Bauern nur verspotten. Mit einem spöttischen Lächeln fragt er:
4: Stimmt es eigentlich, dass die Kinder im Allgäu 10 Tage lang blind sind, wenn sie geboren werden?
2: Der Bauer merkt sofort, dass der Mann sich nur wichtig machen will. Also lächelt er ruhig und sagt:
5: Jo Herr, das stimmt. 10 Tag bleibet Kinder blind. Aber wennst Auge aufmacher, nur gucker sie an Esel, wie der einer vor mir steht.
2: Der junge Mann wird ganz rot im Gesicht und geht schnell zurück zu seinem Tisch. Der Bauer trinkt sein Bier aus, wickelt die Reste seines Essens in einen Brief, den er von Gottfried bekommen hatte, und setzt seinen Hut auf. Beim Hinausgehen sagt er freundlich:
5: Fährt Gott miteinander, nix verhungert.
2: Dann macht er sich zufrieden auf den Weg zu seinem Bruder.
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3: Es ist 11 Uhr und 25 Minuten. 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
4: Zum Mittag wechseln sich Sonne und Wolken bei weiterhin heißer Luft ab. Heute Nachmittag bleibt es heiß. Örtlich sind Schauer möglich. Zum Abend hin zeigt es sich wechselnd bewölkt. In der Nacht sinken die Temperaturen auf 13 bis 18 Grad. Der Radio Schwaben 3-Tage-Trend. Morgen zeigt es sich zunächst wechselnd bewölkt. Im Tagesverlauf entwickeln sich örtlich Schauer und Gewitter, vereinzelt mit Hagel. Am Nachmittag erreichen die Temperaturen 28 bis 32 Grad. Am Dienstag gibt es früh örtlich Nebel, später folgen Wolken und sonnige Abschnitte. Zur Wochenmitte gibt es in Bayerisch-Schwaben und im Allgäu Wolken und Sonne. In alten nahen Lagen ist morgens erneut Nebel möglich. Momentan liegen die Temperaturen in Zusmarshausen und Fronten bei 27 Grad, in Asbach-Beumenheim bei 26 Grad. Es ist trocken und wolkenlos.
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4: Auf der A7 Füssen-Reute Richtung Ulm staut es sich zwischen Dettingen an der Iller und Illertissen auf 10 Kilometer, zwischen Rastplatz Finningen und Rastplatz Witzighausen auf 6 Kilometer und zwischen Rastplatz Buxach und Rastplatz Brühl-Ost auf 6 Kilometer. Der Zeitverlust beträgt bis zu 54 Minuten, zwischen Dettingen an der Iller und Illertissen bis zu 27 Minuten. Auf der A8 Stuttgart Richtung München zwischen Augsburg West und Augsburg Ost gibt es 1 Kilometer Stau. Vorsicht auf der A96 Lindau Richtung München zwischen Mindelheim und Bad Wörishofen wegen Gegenständen auf der Fahrbahn. Und hier die neuesten Blitzer auf Radio Schwaben. Am Oberbürgermeister Müllering in Augsburg sowie in Stadtbergen. In Denklingen gibt es auf der B17 und der Dr. Manfred Hirschvogelstraße sowie auf der A7 bei Neu-Ulm eine Abstandsmessung. Meldet Staus und Blitzer immer per WhatsApp unter 08000 11 82 11.
5: Es geht mit Riesenschritten dem Mittagessen entgegen. Wie wär's mit was gegrilltem? Die größten Pannen bei euch auf dem Grill sind gleich Thema bei uns. Ich bin Melanie.

0: Na, wie schaut's bei euch aus? Kommt gerade aus der Nachbarschaft auch wieder so ein unwiderstehlicher, rauchiger Geruch von Bratwürsten über? Ihr hört Urlaub on Air, das Sommerprogramm bei Radio Schwaben. Ja, es ist Wochenende und da werden natürlich die Grills gerne auch mal mittags angeheizt. Was gibt's denn Schöneres? Freunde am Tisch, ein kühles Bierchen, saftiges Steak auf dem Teller. Und so ein Grillessen, das läuft ja manchmal nicht ganz reibungslos ab. Mir ist zum Beispiel beim letzten Mal mein ganzes Gemüse, ich hatte so Pilze eingelegt, war echt extrem lecker. Die sind aber leider dann zusammengeschrumpft und haben sich zwischen dem Grillrost verabschiedet. Mist, was war denn eure größte Grillpanne?
1: Ganz normal das Fleisch draufgelegt und ist der Grill komplett abgefackelt.
2: Mein Sojawürstchen hat angefangen zu hüpfen.
3: Also das Größte oder Schlimmste, was ich mir vorstellen kann, wäre, wenn der Grill umkippt.
4: Dass zu viele Gäste da waren und zu wenig Fleisch.
3: Da hatten wir einen Elektrogrill und das Fett von dem Fleisch ist in den Grill reingetropft und dann hat das ganze Ding angefangen zu brennen und ist in sich eingefallen, brennend.
5: Kleiner Grill, großes Feuer, starke Hitze, gebrochene Scheibe.
0: Das klingt aber gar nicht gut. Also bitte lieber beim Grill stehen bleiben und auch gucken, was ihr macht. Dann kann es auch klappen und vielleicht beim Salat einfach ein bisschen mehr vorbereiten. Dann ist es auch nicht so schlimm, wenn das Fleisch nicht für alle reicht. Euch einen wunderschönen Sonntag, egal ob ihr grillt oder vielleicht auch den Herd.

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Das war der Sonntag hier bei Radio Schwaben. Wir sind heute mal wieder mit unserem Gartenexperten Markus Schorer in den Garten gegangen, haben uns um die Rosen gekümmert, einen tollen Gute-Laune-Song gehört und die besten Grillpannen bei euch angehört.

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1: Heute Mittag wechseln sich Wolken und freundliche Abschnitte ab. Am Nachmittag liegen die Höchstwerte in Bayerisch-Schwaben und dem Allgäu zwischen 29 und 34 Grad. Zum Abend nimmt die Bewölkung zu und einzelne Schauer sind vor allem im Unterallgäu möglich. Nachts kühlt es deutlich ab. Der Radio Schwaben 3-Tage-Trend. Morgen zeigt es sich wechselnd bewölkt, örtlich sind Gewitter möglich. Im Raum Augsburg-Landsberg auch mit Hagel bei 26 bis 32 Grad. Übermorgen wechseln sich Wolken und Sonne ab. Am dritten Tag ist es ähnlich, mit heiteren Abschnitten und weiterhin warmem Wetter. Derzeit in Gersthofen 28 Grad, bedeckt, Füssen 28 Grad und Tapfheim 27 Grad, leicht bewölkt.

0: bewölkt.
1: Es ist 11 Uhr und 58 Minuten. 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
2: Ich bin Angela Kress. Zugverspätungen sollen künftig konkrete Konsequenzen für das Spitzenpersonal der Bahn haben. Bundesverkehrsminister Bilger sagte der Bild, nicht erreichte Ziele würden sich auf die Bonuszahlungen auswirken. Soita Sowali berichtet, was Bilger noch sagt.
3: Der Bund will künftig genauer hinschauen, was die Bahn mit dem vielen Geld für ihr Schienennetz so erreicht. Gerade wird eine neue Vereinbarung vorbereitet, die regelt, wie viele Milliarden dafür fließen und welche Ziele die Bahn erfüllen muss. Bahnkunden und Steuerzahler haben einen Anspruch darauf, dass am Ende auch Ergebnisse zählen.
2: In mehreren Bundesländern dürfen bestimmte Lkw heute auf die Straße. Das Sonntagsfahrverbot wurde gelockert und gilt dort heute nicht. Kritik kommt unter anderem von der Gewerkschaft Verdi. Sie befürchtet, dass zusätzliche Fahrten Berufskraftfahrer stärker belasten. Hintergrund für die Änderung sind niedrige Flusspegel. Güter sollen jetzt stattdessen teils in Lkw transportiert werden. Gerade wird ja wieder verstärkt darüber diskutiert, wie das Rentensystem in Zukunft aussehen soll. Die Bild am Sonntag hat in der Bevölkerung nachgefragt. Rund 70% sind dagegen, die abschlagsfreie Rente nach 45 Beitragsjahren abzuschaffen. Das sehen die Pläne unter anderem vor. Unionsmittelstandschefin Konnemann sagte, das Rentenpaket sei kein Buffet, an dem man sich nur nehmen könne, was einem schmecke. Der Kompromiss sei hart erarbeitet. Brasilien hat im Amazonasgebiet so wenige Bäume gefällt wie seit 10 Jahren nicht. Das Nationale Institut für Weltraumforschung meldete in den vergangenen 12 Monaten fast 3000 Quadratkilometer weniger Wald, der niedrigste Wert seit Beginn der Aufzeichnungen. Brasiliens Präsident Lula hatte bei seinem Amtsantritt 2023 angekündigt, den Umwelt- und Klimaschutz stärken zu wollen. Entlang der A8 gelten bei Stau Durchfahrtsverbote für viele Ortschaften. Die hat die Polizei gestern verstärkt kontrolliert und über 130 Ausweichler wieder zurück auf die Autobahn geschickt. Teilweise sei die Aktion allerdings ins Leere gelaufen. Es gab ungewöhnlich wenig Stau und damit auch wenig Ausweichverkehr.
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4: Auf der A7 Füssenreute Richtung Ulm staut es sich zwischen Dettingen an der Iller und Illertissen auf einer Länge von 10 Kilometern. Zwischen Rastplatz Finningen und Rastplatz Witzighausen auf 6 Kilometern mit bis zu 54 Minuten Zeitverlust. Sowie zwischen Rastplatz Buxach und Rastplatz Brühl Ost auf 6 Kilometern. Auf der A8 Stuttgart Richtung München ist zwischen Augsburg West und Augsburg Ost 1 Kilometer Stau. Vorsicht auf der A96 Lindau Richtung München zwischen Mindelheim und Bad Wörishofen wegen Gegenständen auf der Fahrbahn. Und hier die neuesten Blitzer auf Radio Schwaben. In Augsburg auf dem Oberbürgermeister Müllerring, auf der B17 bei Denklingen und in der Dr. Manfred Hirschvogel Straße in Denklingen. Meldet Staus und Blitzer immer per WhatsApp unter 08000 11 82 11.
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0: Es ist 12 Uhr und 25 Minuten. 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
1: Am Mittag ist es meist bedeckt. Örtlich zeigen sich sonnige Lücken. Bis zum Nachmittag ist es in Bayerisch-Schwaben und im Allgäu heiß mit 29 bis 34 Grad. Am Abend frischt der Wind vor allem in Nordschwaben auf. In der Nacht kühlt es auf 14 bis 19 Grad ab. Der Radio Schwaben 3-Tage-Trend. Morgen beginnt der Tag mit Wolken und sonnigen Abschnitten. Später sind örtlich Schauer möglich. Im Raum Augsburg-Landsberg auch Gewitter mit Hagel. Am Dienstag kann es in Teilen des Ostallgäus zunächst neblig sein. Danach wechseln Sonne und Wolken. Am Mittwoch zeigt sich ein Wechsel aus Wolken und Sonne. Insgesamt weitgehend konstant. Momentan haben wir in Friedberg 29 Grad, Buchlohe wolkenlos bei 29 Grad und Krumbach 30 Grad.
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1: Auf der A7 Füssenreude Richtung Ulm staut es sich zwischen Dettingen an der Iller und Illertissen auf einer Länge von 10 Kilometern mit bis zu 27 Minuten Zeitverlust. Zwischen den Rastplätzen Finningen und Witzighausen sind es 6 Kilometer Stau mit bis zu 54 Minuten Zeitverlust. Zwischen den Rastplätzen Buxach und Brühl Ost ebenfalls 6 Kilometer Stau. Auf der A8 Stuttgart Richtung München gibt es zwischen Augsburg West und Augsburg Ost 1 Kilometer Stau. Vorsicht auf der A96 Lindau Richtung München zwischen Mindelheim und Bad Wörishofen wegen Gegenständen auf der Fahrbahn. Und hier die neuesten Blitzer auf Radio Schwaben. Am Oberbürgermeister Müllerring in Augsburg und auf der B17 bei Denklingen. Gute und sichere Fahrt.
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0: Gleich mehr davon. 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
1: Am frühen Nachmittag zeigt sich die Sonne neben Wolken. Heute liegen die Temperaturen in Bayerisch-Schwaben und im Allgäu zwischen 12 und 34 Grad. Im weiteren Verlauf sind örtliche Gewitter vereinzelt mit Hagel möglich. Zum Abend hin frischt der Wind auf. Der Radio Schwaben 3-Tage-Trend. Morgen wird es vielerorts freundlich, bevor Schauer und Gewitter aufziehen, bei 13 bis 32 Grad. Am Dienstag wechseln sich Sonne und Wolken ab. Zur Wochenmitte ist es etwas weniger heiß, bei heiteren Abschnitten und Wolken. In Bobingen sind es 29 Grad, in Dietmannsried 32 Grad bei geringer Bewölkung und in Burtenbach 30 Grad.
0: Es ist 12 Uhr und 56 Minuten. 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
2: Ich bin Angela Kress. Bei Kindern und Jugendlichen wird deutlich häufiger ADHS diagnostiziert. Das berichtet die Nachrichtenagentur AFP und beruft sich auf Zahlen der Krankenkasse DAK. 2024 bekamen demnach mehr als 200.000 junge Menschen die Diagnose, ein Plus von 16% im Vergleich zum Vorjahr. Professor Corell von der Berliner Charité geht davon aus, dass unter anderem Druck und Stress Gründe für die häufigere Diagnose sind. Nach dem Fund einer Drohne mit Sprengstoff auf dem Flughafen Leipzig will Bundesinnenminister Dobrindt mehr zur Drohnensicherheit forschen. Das Wettrüsten erfordere eigene Forschungseinheiten, sagte er der Bild am Sonntag. Und so eine soll demnach Mitte August am Testflughafen des Zentrums für Luft- und Raumfahrt errichtet werden. Das Ziel unter anderem Spitzenforschung und moderne Technik. Es ist der erste Sonntag seit Inkrafttreten der Ausnahmeregeln für Lkw-Sonntagsfahrten in mehreren Bundesländern und auf den Autobahnen in Nordrhein-Westfalen sind bereits einige Laster zu sehen, wie Reporter der dpa berichten. Hintergrund sind die niedrigen Flusspegel, bei denen Schiffe nicht mehr so viel Ladung mitnehmen können. Die Gewerkschaft Verdi sagt, dass die Ausnahme den Sonntag als Ruhetag für Lkw-Fahrende in Frage stelle. Für weite Teile Bayerns gilt heute eine offizielle Hitzewarnung. Der Deutsche Wetterdienst sagt Temperaturen von bis zu 36 Grad im Schatten voraus und ruft unter anderem dazu auf, ausreichend Wasser zu trinken. Hitze und Trockenheit erhöhen auch die Waldbrandgefahr. Unter anderem in der Oberpfalz, in Niederbayern und Unterfranken sollen heute wieder Beobachtungsflüge stattfinden. In der zweiten Fußball-Bundesliga wird der erste Spieltag abgeschlossen. Anstoß der drei Partien ist um 13.30 Uhr. Moritz Einzel berichtet.
3: Der erste FC Nürnberg orientiert sich bei seinen Ambitionen Schritt für Schritt nach oben. Der Club startet mit einem Heimspiel gegen Dynamo Dresden in die Spielzeit. Greuther Fürth hofft darauf, diesmal nicht von Abstiegssorgen geplagt zu werden. Das Kleeblatt beginnt auswärts beim Bundesliga-Absteiger FC St. Pauli. Außerdem trifft noch Energie Cottbus, einer der Aufsteiger aus der dritten Liga, auf Hannover 96.
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1: Auf der A7 Füssenreute Richtung Ulm staut es sich zwischen Dettingen an der Iller und Illertissen auf 10 Kilometer, zwischen Rastplatz Finningen und Rastplatz Witzighausen auf 6 Kilometer mit bis zu 54 Minuten Zeitverlust, sowie zwischen Rastplatz Buxach und Rastplatz Brühl Ost auf 6 Kilometer mit bis zu 27 Minuten Zeitverlust. Auf der A8 Stuttgart Richtung München gibt es zwischen Augsburg West und Augsburg Ost einen Kilometer Stau. Vorsicht auf der A96 Lindau Richtung München.

0: zwischen Mindelheim und Bad Wörishofen wegen Gegenständen auf der Fahrbahn. Und uns liegt nur ein Blitzer vor, auf dem Oberbürgermeister Müllering in Stadtbergen. Kommt's gut an.
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0: Es ist 13 Uhr und 25 Minuten. 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
1: Am frühen Nachmittag wechseln sich Sonne und Wolken ab. Örtlich sind Gewitter mit Hagel möglich. In Bayerisch-Schwaben und im Allgäu liegen die Temperaturen heute zwischen 12 und 34 Grad. Zum Abend hin zeigt es sich wolkiger. Örtlich frischt der Wind auf. Der Radio Schwaben 3-Tage-Trend. Morgen beginnt freundlich, im Tagesverlauf ziehen örtlich Schauer und Gewitter auf. Am Dienstag wechseln sich Sonne und Wolken ab. Am Mittwoch zeigt es sich freundlich, mit Sonne und Wolken bei Temperaturen zwischen 14 und 31 Grad. Im Moment in Dinkelscherben 31 Grad, Nesselwang 29 Grad und trocken, sowie Wallerstein 31 Grad.
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1: Auf der A7 Füssenreute Richtung Ulm staut es sich zwischen Dettingen an der Iller und Illertissen auf 10 Kilometer, zwischen Rastplatz Finningen und Rastplatz Witzighausen auf 6 Kilometer, sowie zwischen Rastplatz Buxach und Rastplatz Brühl-Ost auf 6 Kilometer. Der Zeitverlust beträgt bis zu 54 Minuten, teilweise bis zu 27 Minuten. Auf der A8 Stuttgart Richtung München gibt es 1 Kilometer Stau zwischen Augsburg West und Augsburg Ost. Vorsicht auf der A96 Lindau Richtung München. Zwischen Mindelheim und Bad Wörishofen liegen Gegenstände auf der Fahrbahn. Es ist nur ein Blitzer gemeldet auf dem Oberbürgermeister Müllerring in Stadtbergen. Gute Fahrt mit Radio Schwaben.
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1: KI. Zum Nachmittag wird es heiß mit Sonne und einigen Wolken. Örtlich sind heute noch Gewitter mit Hagel möglich. Dazu frischt der Wind kräftig auf. Bis zum Abend werden rund 34 Grad erreicht. Der Radio Schwaben 3-Tage-Trend. Morgen beginnt der Tag mit etwa 15 Grad. Zunächst freundlich. Am Nachmittag ziehen örtlich Schauer oder Gewitter auf. Am Dienstag wechseln in Bayerisch-Schwaben und im Allgäu Wolken und Sonne. Zur Wochenmitte folgen erneut Wolken und sonnige Abschnitte. Im Moment liegen die Temperaturen in Dasing bei 31 Grad, in Lindau bei wolkenlosen 32 Grad und in Wertingen bei 31 Grad.
0: Es ist 13 Uhr und 57 Minuten. 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
2: Ich bin Moritz Einzel. Nach dem Fund einer Sprengstoffdrohne am Flughafen Leipzig will sich Deutschland besser gegen gefährliche Drohnen wappnen. Bundesinnenminister Alexander Dobrindt kündigte dafür in der Bild am Sonntag ein neues Forschungszentrum an. Zoe Tassovali berichtet.
3: Es soll auch ganz schnell gehen. Schon in etwa 1,5 Wochen will Dobrindt am Testflughafen in Kochstedt in Sachsen-Anhalt starten. Dort können Experten neue Technik unter echten Bedingungen ausprobieren und gemeinsam mit den Sicherheitsbehörden weiterentwickeln. Dobrindt spricht von einem Wettrüsten bei der Drohnentechnik, bei dem Deutschland mithalten müsse.
2: Beim 8-Stunden-Tag bleiben Arbeitgeber und Gewerkschaften auf Konfrontationskurs. Der Deutsche Gewerkschaftsbund warnt, wer den 8-Stunden-Tag angreife, spiele mit dem Feuer. Er befürchtet bis zu 13-Stunden-Tage für Arbeitnehmer. Arbeitgeberpräsident Dulger sagt, die Regeln seien nicht mehr zeitgemäß. Eine EU-Richtlinie erlaubt eine wöchentliche Höchstarbeitszeit von 48 Stunden. Die Bundesregierung plant eine Arbeitszeitreform. Die genauen Details sind aber noch nicht bekannt. Eine deutliche Mehrheit der Menschen in Deutschland spricht sich gegen die Abschaffung der abschlagsfreien Rente nach 45 Versicherungsjahren aus. Rund 70% sind in einer Umfrage für die Bild am Sonntag dagegen. Die Union will das Rentenpaket als Ganzes. Es sei kein Buffet, an dem man sich nur nehme, was einem schmeckt, sagte die CDU-Politikerin Konnemann. Wer den Kompromiss jetzt zerpflücke, bekomme am Ende gar keine Reform. In Paris gibt es immer mehr Unfälle mit E-Scootern. Ab sofort gilt deshalb eine Helmpflicht. Auch reflektierende Kleidung oder Warnwesten sind Pflicht, schreibt die Nachrichtenagentur AFP. Schon seit 3 Jahren sind Leih-E-Roller in der Stadt verboten. Auch in Deutschland hat die Polizei im vergangenen Jahr mehr E-Scooter-Unfälle registriert als noch ein Jahr davor. Insgesamt fast 16.500. Beim Christopher Street Day in Nürnberg haben gestern so viele Menschen demonstriert wie noch nie. Die Polizei spricht von mehr als 20.000 Menschen, die sich dem Zug durch die Innenstadt anschlossen. Nach dem Anschlag auf den CSD in Berlin vor 2 Wochen hatte Bayerns Innenminister Herrmann zuvor das Sicherheitskonzept für die Nürnberger Veranstaltung überprüfen lassen.
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1: Auf der A7 Füssenreute Richtung Ulm staut es sich zwischen Dettingen an der Iller und Illertissen auf 10 Kilometer.

0: Meter mit bis zu 27 Minuten Zeitverlust. Zwischen Rastplatz Finningen und Rastplatz Witzighausen auf 6 Kilometer mit bis zu 54 Minuten Zeitverlust. Und zwischen Rastplatz Buxach und Rastplatz Brühl Ost auf 6 Kilometer. Auf der A8 Stuttgart Richtung München gibt es zwischen Augsburg West und Augsburg Ost 1 Kilometer Stau. Vorsicht auf der A96 Lindau Richtung München zwischen Mindelheim und Bad Wörishofen. Gegenstände auf der Fahrbahn. Wir haben nur einen Blitzer vorliegen, am Oberbürgermeister Müllering in Stadtbergen. Gute und sichere Fahrt. 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

0: Es ist 14 Uhr und 25 Minuten. 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
1: Am Nachmittag wechseln Sonne und Wolken. Die heiße Luft ist zunächst noch da. Örtlich sind noch Gewitter mit Hagel möglich. Zum Abend hin frischt der Wind auf. In der Nacht gehen die Temperaturen auf 14 bis 19 Grad zurück. Der Radio Schwaben 3-Tage-Trends. Morgen beginnt freundlich. Örtliche Gewitter ziehen auf bei 28 bis 32 Grad. Am Dienstag wechseln Wolken und Sonne. Es ist meist trocken. Zur Wochenmitte setzt sich in Bayerisch-Schwaben und im Allgäu freundliches, teils wolkiges Wetter fort. Die aktuellen Wetterwerte. In Pöttmes 30 Grad. In Kaufbeuren 30 Grad bei wolkenlosem Himmel. In Genderkingen 30 Grad.
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1: Auf der A7 Füssenreute Richtung Ulm staut es sich zwischen Dettingen an der Iller und Illertissen auf 10 Kilometern, zwischen Rastplatz Finningen und Rastplatz Witzighausen auf 6 Kilometern mit bis zu 54 Minuten Zeitverlust und zwischen Rastplatz Buxach und Rastplatz Brühl Ost auf 6 Kilometern. Auf der A8 Stuttgart Richtung München stockt der Verkehr zwischen Augsburg West und Augsburg Ost auf 1 Kilometer. Vorsicht auf der A96 Lindau Richtung München zwischen Mindelheim und Bad Wörishofen wegen Gegenständen auf der Fahrbahn. Es ist nur ein Blitzer gemeldet auf dem Oberbürgermeister Müllerring in Stadtbergen. Gute Fahrt mit Radio Schwaben.
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1: Am Nachmittag ist es heiß mit Sonne und einigen Wolken. In Bayerisch-Schwaben und im Allgäu ziehen zum Abend hin mehr Wolken auf. Der Wind frischt zeitweise auf. In der Nacht sinken die Temperaturen auf 14 bis 18 Grad. Der Radio Schwaben 3-Tage-Trend. Morgen zeigt sich der Tag freundlich. Später sind örtlich Schauer oder Gewitter möglich. Dazu stehen 30 bis 32 Grad an. Am Dienstag wechseln sich Sonne und Wolken ab. Zur Wochenmitte zeigt es sich freundlich und warm. Insgesamt ändert sich wenig. Derzeit in Stadtbergen 33 Grad. Am Dienstag wechseln sich Sonne und Wolken ab. Zur Wochenmitte zeigt es sich freundlich und warm. Insgesamt ändert sich wenig.

0: voller werden. Bislang sind aber keine Massen an Lkw unterwegs. Auf dem Rhein können ja viele Schiffe wegen des Niedrigwassers nur einen Bruchteil ihrer üblichen Ladung mitnehmen oder gar nicht fahren. Spediteure begrüßen deshalb die zusätzlichen Fahrten. Komplett auffangen können Straße und Schiene die fehlenden Transporte auf dem Wasser aber nicht.
1: Bei Kindern und Jugendlichen wird deutlich häufiger ADHS diagnostiziert. Das berichtet die Nachrichtenagentur AFP und beruft sich auf Zahlen der Krankenkasse DAK. 2024 bekamen demnach mehr als 200.000 junge Menschen die Diagnose. Ein Plus von 16% im Vergleich zum Vorjahr. Professor Coral von der Berliner Charité geht davon aus, dass unter anderem Druck und Stress Gründe für die häufigere Diagnose sind. Nach dem Fund einer Drohne mit Sprengstoff auf dem Flughafen Leipzig will Bundesinnenminister Dobrindt mehr zur Drohnensicherheit forschen lassen. Das Wettrüsten erfordere eigene Forschungseinheiten, sagte er der Bild am Sonntag. Und so eine soll demnach Mitte August am Testflughafen des Zentrums für Luft- und Raumfahrt errichtet werden. Das Ziel unter anderem Spitzenforschung und moderne Technik. In der japanischen Stadt Nagasaki haben die Bewohner an den Abwurf der Atombombe vor 81 Jahren erinnert. Die US-Luftwaffe hatte den nuklearen Sprengkörper am 9. August 1945 über Nagasaki abgeworfen. Etwa 70.000 Menschen wurden getötet. Nagasakis Bürgermeister bezeichnete die Theorie der nuklearen Abschreckung als äußerst gefährlich. 3 Tage vor Nagasaki war bereits eine Atombombe über Hiroshima detoniert. Der Fußball-Weltverband FIFA sieht sich und seinen Präsidenten Infantino gezielten Angriffen ausgesetzt. Der Verband schrieb in einer Mitteilung, einige Akteure würden versuchen, die FIFA und ihren Präsidenten zu schwächen. Infantino steht nach dem gescheiterten Versuch, WM-Anteile an Investoren zu verkaufen, unter Druck. Vor allem die europäische UEFA kritisierte die Pläne massiv.
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3: Auf der A7 Füssenreute Richtung Ulm staut es sich zwischen Dettingen an der Iller und Illertissen auf 10 Kilometern mit bis zu 27 Minuten Zeitverlust. Zwischen Rastplatz Finningen und Rastplatz Witzighausen auf 6 Kilometern mit bis zu 54 Minuten Zeitverlust sowie zwischen Rastplatz Buxach und Rastplatz Brühl-Ost auf 6 Kilometern. Auf der A8 Stuttgart Richtung München gibt es 1 Kilometer Stau zwischen Augsburg-West und Augsburg-Ost. Vorsicht auf der A96 Lindau Richtung München zwischen Mindelheim und Bad Wörishofen. Gegenstände auf der Fahrbahn. Und hier die neuesten Blitzer auf Radio Schwaben. Auf der B16 bei Burgheim sowie auf dem Oberbürgermeisterring in Stadtbergen. Kommt gut an.
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0: Es ist 15 Uhr und 25 Minuten. 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
1: Sonne und Wolken wechseln sich heute Nachmittag am heißen Himmel ab. Zum Abend hin sind in Bayerisch-Schwaben und im Allgäu örtlich Gewitter mit Hagel möglich. Dazu frischt der Wind auf. In der Nacht lockert es teilweise auf. Die Temperaturen sinken auf 13 bis 18 Grad. Der Radio Schwaben 3-Tage-Trend. Morgen ist der Start freundlich. Am Nachmittag ziehen Schauer und Gewitter auf bei 28 bis 32 Grad. Am Dienstag wechseln Sonne und Wolken. Zur Wochenmitte ist es freundlich und die Hitze geht leicht zurück. Im Moment in Welden 33 Grad, in Obergünzburg 30 Grad bei wolkenlosem Himmel und in Nersingen 33 Grad und klar.
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1: Auf der A7 Füssen-Reute Richtung Ulm staut es sich zwischen Dettingen an der Iller und Illertissen auf 10 Kilometer mit bis zu 27 Minuten Zeitverlust. Zwischen Rastplatz Finningen und Rastplatz Witzighausen sind es 6 Kilometer Stau mit bis zu 54 Minuten Zeitverlust und zwischen Rastplatz Buxach und Rastplatz Brühl-Ost ebenfalls 6 Kilometer. Auf der A8 Stuttgart Richtung München stockt es zwischen Augsburg-West und Augsburg-Ost auf 1 Kilometer. Vorsicht auf der A96 Lindau Richtung München zwischen Mindelheim und Bad Wörishofen wegen Gegenständen auf der Fahrbahn. Uns liegt nur ein Blitzer vor, auf dem Oberbürgermeister Müllerring in Stadtbergen. Meldet Staus und Blitzer immer per WhatsApp unter 08000 1182 11.
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1: Heute Nachmittag ist es sonnig bis heiter und heiß. Dazu weht kaum Wind. Zum Abend hin nimmt die Bewölkung zu. Zunächst ist es trocken. In der Nacht sinken die Temperaturen auf 17 bis 21 Grad. Der Radio Schwaben 3-Tage-Trend. Morgen beginnt der Tag freundlich. Am Nachmittag ziehen Schauer und Gewitter auf, örtlich mit Hagel und kräftigen Böen, bei Höchstwerten zwischen 30 und 33 Grad. Am 3-Tage-Trend. Morgen beginnt der Tag freundlich. Am Nachmittag ziehen Schauer und Gewitter auf, örtlich mit Hagel und kräftigen Böen, bei

0: den Druck auf die Führungsebene der Deutschen Bahn. Als Reaktion auf die anhaltende Pünktlichkeitskrise hat der CDU-Politiker in der Bild am Sonntag Konsequenzen bei den Vorstandsgehältern angekündigt. Es werde sich konkret auf die Bonuszahlungen von Bahnmanagern auswirken, wenn die Ziele, die der Bund vorgibt, nicht eingehalten werden, so Bilger. Der Einzelhandel ist besorgt wegen der niedrigen Pegelstände auf deutschen Flüssen. Laut dem Hauptgeschäftsführer des Branchenverbands HDE Gent werden nur wenige Einzelhandelsgüter per Schiff transportiert. Wenn aber auf Lkw und Bahn ausgewichen werde, könnten Engpässe entstehen, die dann auch der Einzelhandel zu spüren bekomme, so Gent. In Würzburg hat ein 25-jähriger Passant einen Rettungseinsatz und eine Reanimation live auf Social Media gestreamt. Er filmte einen 43-Jährigen, der aus dem Main gerettet wurde, nachdem er alkoholisiert in den Fluss gefallen war. Die Polizei ermittelt wegen Verletzung des höchstpersönlichen Lebensbereichs durch Bildaufnahmen. Die spanische Ferieninsel Mallorca ist ja traditionell sehr beliebt, auch bei deutschen Urlaubern. Am kommenden Mittwoch dürfte aber mal wirklich alles ausgebucht sein. Mallorca liegt bei der bevorstehenden Sonnenfinsternis in der Totalitätszone. Florian Klaus berichtet.
1: Mallorca erwartet einen gigantischen Touristenansturm. Um die Sicherheit zu gewährleisten, werden vermehrt spanische Militärkräfte auf der Insel unterwegs sein, hieß es von der Regionalregierung. Die Sonne wird am Abend des 12. August schon tief stehen, wenn sie in Teilen Spaniens vollständig verdeckt wird und der Blick auf die Sonnenkorona möglich ist. Von Deutschland aus wird eine tief partielle Finsternis zu beobachten sein. Da bleibt nur noch eine schmale Sonnensichel übrig. Bei einer Sonnenfinsternis schiebt sich der Neumond zwischen Sonne und Erde. In seinem Kernschatten wird es für ein paar Minuten dunkel.
0: Traumstart für den 1. FC Nürnberg in die neue Saison der 2. Fußball-Bundesliga. Der Klub hat Dynamo Dresden mit 3:0 besiegt. Bundesliga-Absteiger FC St. Pauli und Greuther Fürth trennten sich 1:1. Und Aufsteiger Energie Cottbus feierte einen 3:1 Heimsieg gegen Hannover 96.
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3: Auf der A7 Füssenreute Richtung Ulm staut es sich zwischen Dettingen an der Iller und Illertissen auf 10 Kilometern mit bis zu 27 Minuten Zeitverlust, zwischen Rastplatz Finningen und Rastplatz Witzighausen auf 6 Kilometern mit bis zu 54 Minuten Zeitverlust und zwischen Rastplatz Buxach und Rastplatz Brühl Ost auf 6 Kilometern. Auf der A8 Stuttgart Richtung München gibt es 1 Kilometer Stau zwischen Augsburg West und Augsburg Ost. Vorsicht auf der A96 Lindau Richtung München zwischen Mindelheim und Bad Wörishofen. Gegenstände auf der Fahrbahn. Geblitzt wird nur an einer Stelle am Oberbürgermeister Müller Ring in Stadtbergen. Die kostenfreie Verkehrs- und Blitzer-Hotline 08000
2: 1282 11. 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

0: Es ist 16 Uhr und 25 Minuten. 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
1: Heute ist es zwischen Nordschwaben und dem Allgäu heiter mit Sonne und Wolken. Dazu weht kaum Wind. Zum Abend hin zeigt es sich wolkiger. In der Nacht liegen die Temperaturen zwischen 17 und 22 Grad. Der Radio Schwaben 3-Tage-Trend. Morgen beginnt der Tag freundlich. Am Nachmittag entwickeln sich Schauer und Gewitter, örtlich mit Hagel, bei 30 bis 33 Grad. Am Dienstag wechseln Sonne und Wolken. Zur Wochenmitte bleibt es ähnlich, die Wärme lässt etwas nach. Aktuell meldet Taunstetten 31 Grad, Bad Wörishofen wolkenlos bei 31 Grad und Wemding klar bei 33 Grad.
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1: Auf der A7 Füssen-Reute Richtung Ulm staut es sich zwischen Dettingen an der Iller und Illertissen auf 10 Kilometern mit bis zu 27 Minuten Zeitverlust. Zwischen Rastplatz Finningen und Rastplatz Witzighausen auf 6 Kilometern mit bis zu 54 Minuten Zeitverlust und zwischen Rastplatz Buxach und Rastplatz Brühl Ost auf 6 Kilometern. Auf der A8 Stuttgart Richtung München gibt es zwischen Augsburg West und Augsburg Ost einen Kilometer Stau. Vorsicht auf der A96 Lindau Richtung München zwischen Mindelheim und Bad Wörishofen, Gegenstände auf der Fahrbahn. Und hier die neuesten Blitzer auf Radio Schwaben. Blitzer gibt es auf der Eitranger Straße in Untertingau und am Oberbürgermeister Müllering in Stadtbergen. Gute und sichere Fahrt.
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1: Heute Nachmittag gibt es Sonne neben lockeren Wolken. Zwischen Nordschwaben und dem Allgäu ist es am Abend warm bei mehr Wolken und auffrischendem Wind. In der Nacht liegen die Temperaturen zwischen 16 und 21 Grad. Der Radio Schwaben 3-Tage-Trend. Morgen beginnt es vielfach sonnig. Im Tagesverlauf nehmen die Wolken zu. Örtlich sind Gewitter mit Hagel möglich. Am Nachmittag stehen 30 bis 33 Grad an. Abends zeigt es sich wechselnd bewölkt. Am Dienstag zeigt sich der Tag teils wolkig und im weiteren Verlauf freundlicher. Am Mittwoch ist es bei Sonne und Wolken freundlich. Die Temperaturen gehen tendenziell zurück. Die aktuellen Wetterwerte. Augsburg am Rathausplatz 33 Grad, Mauerstetten 31 Grad und wolkenlos, sowie Bissingen 33 Grad.
0: Es ist 16 Uhr und 56 Minuten. 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
2: Ich bin Moritz Einzel. Ein Regionalzug mit bis zu 500 Passagieren ist in Oberbayern wegen Rauchentwicklung evakuiert worden. Während der Fahrt von München nach Nürnberg bemerkte der Lokführer am Mittag Rauch- und Schmorgeruch im Maschinenraum des Triebfahrzeugs. Er brachte den Zug am Bahnhof in Rohrbach an der Ilm zum Stehen. Wegen der Hitze wurden die Reisenden mit Getränken versorgt. Die Bahn richtete einen Schienenersatzverkehr ein. Am Bahnhof in Rohrbach an der Ilm zum Stehen. Wegen der Hitze wurden die Reisenden mit Getränken versorgt. Die Bahn richtete einen Schienenersatzverkehr ein.

0: sei in jedem Fall angezeigt. Es ist der erste Sonntag seit Inkrafttreten der Ausnahmeregeln für Lkw-Sonntagsfahrten in mehreren Bundesländern, unter anderem in Nordrhein-Westfalen. Hintergrund sind die niedrigen Flusspegel, bei denen Schiffe nicht mehr so viel Ladung mitnehmen können. Die Gewerkschaft Verdi sagt, dass die Ausnahme den Sonntag als Ruhetag für Lkw-Fahrer in Frage stelle. In der zweiten Fußball-Bundesliga hat der 1. FC Nürnberg einen Traumstart in die neue Saison hingelegt. Der Klub gewann gegen Dynamo Dresden klar mit 3:0 und Nürnbergs Coach Miroslav Klose zeigte sich bei Sky hochzufrieden.
1: Es war ein Zusammenspiel, es war eine Harmonie, es war ein Timing da im Ballbesitz und das hat richtig Spaß gemacht zuzuschauen.
0: Das andere fränkische Team spielte unentschieden. Greuther Fürth kam beim Bundesliga-Absteiger FC St. Pauli zu einem 1:1. Außerdem feierte Energie Cottbus beim 3:1 gegen Hannover 96 eine erfolgreiche Zweitliga-Rückkehr nach 12 Jahren.
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3: Auf der A7 Füssen-Reute Richtung Ulm staut es sich zwischen Dettingen an der Iller und Illertissen auf 10 Kilometer mit bis zu 27 Minuten Zeitverlust. Zwischen Rastplatz Finningen und Rastplatz Witzighausen auf 6 Kilometer mit bis zu 54 Minuten Zeitverlust sowie zwischen Rastplatz Buxach und Rastplatz Brühl-Ost auf 6 Kilometer. Auf der A8 Stuttgart Richtung München gibt es zwischen Augsburg-West und Augsburg-Ost 1 Kilometer Stau. Vorsicht auf der A96 Lindau Richtung München zwischen Mindelheim und Bad Wörishofen wegen Gegenständen auf der Fahrbahn. Geblitzt wird nur an einer Stelle, auf der Eidranger Straße in Untertingau. Kommt gut an.
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0: Es ist 17 Uhr und 25 Minuten. 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
1: Zum frühen Abend ist es bei uns heiß und meist bedeckt mit einzelnen sonnigen Lücken. Jetzt liegen die Werte bei rund 33 Grad. In der Nacht lockern die Wolken stellenweise auf. Der Wind ist leicht. Der Radio Schwaben 3-Tage-Trend. Morgen beginnt es in Bayerisch-Schwaben und dem Allgäu freundlich und trocken. Am Nachmittag ziehen Schauer und einzelne Gewitter auf, örtlich mit Hagel und kräftigen Böen bei 30 bis 33 Grad. Am Dienstag wechseln Sonne und Wolken. Die Neigung zu Schauern geht zurück. Die Höchstwerte liegen zwischen 28 und 31 Grad. Zur Wochenmitte gibt es Sonne und Wolken. Der Trend zeigt leicht nach unten. Die aktuellen Wetterwerte: Zusmarshausen 34 Grad, Memmingen 32 Grad bei wolkenlosem Himmel und Gundelfingen 33 Grad.
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1: Auf der A7 Füssenreute Richtung Ulm staut es sich zwischen Dettingen an der Iller und Illertissen auf 10 Kilometer mit bis zu 27 Minuten Zeitverlust. Zwischen Rastplatz Finningen und Rastplatz Witzighausen auf 6 Kilometer mit bis zu 54 Minuten Zeitverlust sowie zwischen Rastplatz Buxach und Rastplatz Brühl Ost auf 6 Kilometer. Auf der A8 Stuttgart Richtung München gibt es zwischen Augsburg West und Augsburg Ost 1 Kilometer Stau. Vorsicht auf der A96 Lindau Richtung München. Zwischen Mindelheim und Bad Wörishofen liegen Gegenstände auf der Fahrbahn. Wir haben nur einen Blitzer vorliegen auf der Aidranger Straße in Untertingau. Gute und sichere Fahrt.
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1: Zum frühen Abend ist es meist bedeckt, örtlich zeigt sich noch die Sonne. In der Nacht lockern die Wolken auf und es geht auf 16 bis 20 Grad zurück. Der Radio Schwaben 3-Tage-Trend. Morgen beginnt der Tag freundlich, am Nachmittag ziehen Schauer und einzelne Gewitter auf. Örtlich ist auch Hagel möglich, gegen Abend lässt das nach. Die Höchstwerte liegen zwischen 30 und 33 Grad. Am Dienstag wechseln sich Wolken und Sonne ab. Zur Wochenmitte zeigt sich ein ähnliches Bild. In Bayerisch-Schwaben und dem Allgäu ist es nur etwas kühler. Derzeit in Dinkelscherben 34 Grad, leicht bewölkt und trocken. In Oberstdorf 31 Grad und in Harburg 32 Grad.
0: Es ist 17 Uhr und 56 Minuten. 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
2: Ich bin Moritz Einzel. Der Bund der Steuerzahler hat den Entwurf von Bundesfinanzminister Klingbeil für die geplante Steuerreform scharf kritisiert. Präsident Holznagel sagte der Augsburger Allgemeinen, statt Entlastungen seien in der Mehrzahl Belastungen enthalten. Kritisch sieht der Bund der Steuerzahler vor allem, dass derzeit kein Ausgleich für die sogenannte kalte Progression geplant ist. In mehreren Bundesländern dürfen Lkw heute auf die Straße, trotz des Sonntagsfahrverbots. Niedersachsen, Nordrhein-Westfalen, Rheinland-Pfalz und das Saarland haben die Regelung vorübergehend gelockert, um den Güterverkehr aufrechtzuerhalten. Sie wollen damit die Folgen des Niedrigwassers auf den Flüssen abmildern. In Würzburg hat ein Passant am Freitagnachmittag einen Rettungseinsatz live auf Social Media gestreamt. Zuvor war ein Mann aus dem Main gerettet worden. Florian Klaus berichtet.
3: Ein 43-Jähriger war stark alkoholisiert von der alten Mainbrücke in den Fluss gestürzt. Nachdem er aus dem Wasser gezogen worden war, erlitt er aus ungeklärter Ursache.
2: Jan Klaus berichtet.
3: Ein 43-Jähriger war stark alkoholisiert von der alten Mainbrücke in den Fluss gestürzt. Nachdem er aus dem Wasser gezogen worden

0: mit 3:0. Vor Saisonstart habe man noch nicht gewusst, wo man stehe, so Nürnbergs Trainer Miroslav Klose bei Sky.
1: Dementsprechend bin ich unheimlich glücklich, dass wir heute mal zu Hause gespielt haben, gewonnen haben, gut gestartet haben und echt eine gute Kugel gespielt haben. Und das ist mir als Trainer wichtig.
0: Das andere fränkische Team, Greuther Fürth, spielte unentschieden 1:1 beim Bundesliga-Absteiger FC St. Pauli. Und Aufsteiger Energie Cottbus feierte einen 3:1 Heimsieg gegen Hannover 96.
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3: Auf der A7 Füssen-Reute Richtung Ulm staut es sich zwischen Dettingen an der Iller und Illertissen auf 10 Kilometer, zwischen Rastplatz Finningen und Rastplatz Witzighausen auf 6 Kilometer mit bis zu 54 Minuten Zeitverlust, sowie zwischen Rastplatz Buxach und Rastplatz Brühl-Ost auf 6 Kilometer. Am 8. August von 11:30 bis etwa 1 Uhr staut es sich auf der A8 Stuttgart Richtung München zwischen Augsburg-West und Augsburg-Ost auf 1 Kilometer. Vorsicht auf der A96 Lindau Richtung München zwischen Mindelheim und Bad Wörishofen wegen Gegenständen auf der Fahrbahn. Im Moment gibt es keine Geschwindigkeitskontrollen. Die kostenfreie Verkehrs- und Blitzer-Hotline 08000 11 82 11.
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0: Es ist 18 Uhr und 25 Minuten. 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
1: Im frühen Abend ist der Himmel meist bedeckt bei leichtem Wind. In der Nacht bleibt es warm und teils wolkig. Der Radio Schwaben 3-Tage-Trend. Morgen beginnt der Tag in Bayerisch-Schwaben und dem Allgäu zunächst sonnig, bevor örtliche Gewitter aufziehen, teils mit Hagel. Dazu werden 30 bis 33 Grad erwartet. Am Dienstag wechseln Sonne und Wolken. Insgesamt bleibt es warm. Zur Wochenmitte setzt sich dieses Wechselspiel fort. Die Nächte werden mit 13 bis 18 Grad etwas frischer. Insgesamt bleibt es warm. Im Moment sind es in Honstetten 31 Grad und trocken, in Marktrettenbach 31 Grad und in Genderkingen 32 Grad.
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1: Vorsicht auf der A96 Lindau Richtung München zwischen Buchlohe Ost und Landsberg West. Reifenteile liegen auf der Fahrbahn, außerdem ist der Standstreifen blockiert. Vorsicht auf der B19 Oberstdorf Richtung Kempten zwischen Waltenhofen Süd und A980 B12 Waltenhofen. Ein liegengebliebenes Fahrzeug steht auf dem rechten Fahrstreifen und dem Standstreifen, es staut sich. Geblitzt wird nur an einer Stelle, am Kobelweg in Augsburg. Die kostenfreie Verkehrs- und Blitzer-Hotline 08000 11 82 11.
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0: gleich mehr davon. 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
1: Zum Start in den Abend liegt eine dichte Wolkendecke über uns. Dazu weht nur leichter Wind. Heute Abend ist es überwiegend bedeckt und sehr warm. In der Nacht sinken die Temperaturen auf 14 bis 20 Grad. Der Radio Schwaben 3-Tage-Trend. Morgen startet der Tag vielerorts sonnig, bevor im Tagesverlauf Schauer und einzelne Gewitter aufziehen. Örtlich ist auch Hagel möglich bei 28 bis 33 Grad. Übermorgen ist es meist bedeckt, zwischendurch gibt es Auflockerungen. Zur Wochenmitte wechseln Wolken und Sonne, in Bayerisch-Schwaben und dem Allgäu ist es warm. Derzeit ist es in Augsburg bei 33 Grad bedeckt. In Sonthofen werden 29 Grad gemessen, in Illertissen 31 Grad.
0: Es ist 18 Uhr und 56 Minuten. 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
2: Ich bin Moritz Einzel. Außerplanmäßiges Ende einer Zugfahrt in Oberbayern. Ein Regionalzug mit bis zu 500 Passagieren ist bei Pfaffenhofen an der Ilm evakuiert worden. Der Grund: Der Zugführer hatte Rauch- und Brandgeruch festgestellt, und zwar im Maschinenraum der Lok. Laut Bundespolizei hatte es einen technischen Defekt gegeben. Wegen der Hitze wurden die Fahrgäste mit Getränken versorgt. Die Bahn richtete einen Schienenersatzverkehr ein. Kritik vom Bund der Steuerzahler an der geplanten Steuerreform. Präsident Holznagel hat der Augsburger Allgemeinen gesagt, der Entwurf von Finanzminister Klingbeil lese sich leider wie eine Giftliste. Es seien in der Mehrzahl Belastungen geplant. Der Bund der Steuerzahler findet es vor allem nicht richtig, dass es derzeit keine Pläne gibt, die kalte Progression auszugleichen. Eine deutliche Mehrheit der Menschen in Deutschland ist gegen die Abschaffung der sogenannten Rente mit 63. Laut einer Umfrage der Bild am Sonntag sind 68% der Befragten dagegen. Mehr als die Hälfte der Befragten will demnach selbst von der abschlagsfreien Frührente Gebrauch machen. Die beiden EU-Partner Italien und Spanien kontrollieren jetzt wieder gegenseitig ihre Grenzen. Auf Anweisung der linken Regierung in Madrid schauen auch die spanischen Behörden darauf, wer aus Italien ins Land kommt. Italiens Rechtsregierung geht schon seit Beginn des Monats so vor. Auslöser war die Migrationskrise in der spanischen Exklave Ceuta. Die Fußballer von Greuther Fürth sind mit einem Punkt in die neue Zweitligasaison gestartet. Das Kleeblatt kam beim Bundesliga-Absteiger FC St. Pauli zu einem 1:1. Trainer Heiko Vogel mit seinem Fazit.
3: Ich bin mega stolz auf meine Mannschaft, muss ich an der Stelle jetzt auch mal sagen, weil ich weiß, wo wir heute gespielt haben. Ein tolles Stadion, also perfekte Bedingungen, muss ich ehrlich sagen. Ich habe noch nie so einen guten Rasen gesehen. Auch die Fans, die Stimmung war fantastisch, dem Wetter angepasst. Und meine Jungs haben das sehr, sehr gut gemacht.
2: Noch besser lief's für den fränkischen Rivalen der Fürther. Der erste FC Nürnberg gewann sein Auftaktspiel gegen Dynamo Dresden mit 3:0.
3: Und sehr gut gemacht.
2: Noch besser lief's für den fränkischen Rivalen der Fürther. Der erste FC Nürnberg gewann sein Auftaktspiel gegen Dynamo Dresden.

0: Es ist 19 Uhr und 24 Minuten. 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
1: Zum Abend hin ist der Himmel meist bewölkt. Örtlich zeigt sich noch etwas Sonne. In Bayerisch-Schwaben und im Allgäu ist es weiterhin warm. In der Nacht liegen die Tiefstwerte zwischen 14 und 20 Grad. In Städten etwas höher. Der Radio Schwaben 3-Tage-Trend. Morgen beginnt der Tag mit sonnigen Abschnitten. Später folgen örtlich Schauer und Gewitter. Besonders im Mindeltal und in den Stauden ist auch Hagel möglich. Bei Höchstwerten zwischen 28 und 33 Grad. Am Dienstag zeigt es sich überwiegend bedeckt. Am Nachmittag sind freundlichere Abschnitte dabei. Und am Mittwoch wechseln Wolken und Sonne. Die Wärme lässt tendenziell etwas nach. Aktuell meldet Großaltingen 33 Grad bei bedecktem Himmel, Lindau 26 Grad und Neu-Ulm 28 Grad.
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1: Ihr habt freie Fahrt, derzeit gibt es keine Verkehrsbehinderungen. Meldungen über Blitzer oder Abstandsmessungen liegen uns nicht vor. Kommt gut an.
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1: Am Abend ist es meist bedeckt, stellenweise lockert es auf, der Wind weht nur leicht, es ist warm und in der Nacht kühlt es auf 14 bis 20 Grad ab. Der Radio Schwaben 3-Tage-Trend. Morgen beginnt es vielerorts freundlich. Später verdichten sich die Wolken. Örtlich sind kräftige Gewitter mit vereinzelt Hagel möglich. Bei 30 bis 33 Grad. Übermorgen ist es überwiegend bedeckt, bei weiterhin warmen Temperaturen. Am Mittwoch wechseln in Bayerisch-Schwaben und im Allgäu Wolken und Sonne. Das Wetter ändert sich kaum. Im Moment in Pöttmes 31 Grad bei stark bewölktem Himmel. In Erkheim 28 Grad und in Bissingen 28 Grad.
0: Es ist 19 Uhr und 55 Minuten. 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
2: Ich bin Moritz Einzel. Linken-Chef Panzisano schließt nicht aus, in Sachsen-Anhalt einen CDU-Ministerpräsidenten zu unterstützen. Im ZDF hat Panzisano gesagt, die Linke habe in den vergangenen Jahren gezeigt, dass sie Verantwortung für dieses Land übernehme. Das gelte vor allem, wenn es darum gehe, eine AfD-Regierung zu verhindern. In Sachsen-Anhalt ist am 6. September Landtagswahl. Umfragen zufolge könnte die AfD mehr als 40% der Stimmen erreichen. Israel hat den Fahrplan des Gaza-Friedensrats zurückgewiesen. Ministerpräsident Netanyahu sagte, die Armee werde nicht aus dem Gazastreifen abziehen, bis die Hamas komplett entwaffnet sei. Der Fahrplan des Friedensrats sieht vor, dass die Hamas ihre Waffen unter internationaler Aufsicht abgibt und Israel anschließend abrückt. Die Waffen sollen aber unter palästinensischer Kontrolle bleiben. Arbeitgeberpräsident Dulger macht Druck bezüglich einer Reform des Arbeitszeitgesetzes. Er sagte, die Spielräume der europäischen Arbeitszeitrichtlinie würden fast überall genutzt, nur nicht in Deutschland. Die EU sieht eine wöchentliche Höchstarbeitszeit von 48 Stunden vor. In Würzburg hat ein 25-jähriger Passant einen Rettungseinsatz und eine Reanimation live auf Social Media gestreamt. Er filmte einen 43-Jährigen, der aus dem Main gerettet wurde, nachdem er alkoholisiert in den Fluss gefallen war. Die Polizei ermittelt wegen Verletzung des höchstpersönlichen Lebensbereichs durch Bildaufnahmen. Super Einstand für die Fußballer des 1. FC Nürnberg in die neue Saison der 2. Liga. Der Club hat Dynamo Dresden 3:0 besiegt durch einen Dreierpack von Shootingstar Mohamed Soma. Nürnbergs Trainer Miroslav Klose.
3: Und da möchte ich heute ein Riesenkompliment machen an mein ganzes Trainerteam, an die Spieler. So kann man in die Runde starten und es ist im Fußball üblich, dass man das jede Woche bestätigen muss.
2: Außerdem spielten St. Pauli Fürth 1:1 und Cottbus Hannover 3:1. Und die niederländische Radsportlerin Demi Vollering hat die Tour de France der Frauen gewonnen. Auf der finalen Etappe in Nizza war sie die Beste und sicherte sich knapp den Gesamtsieg. Julia Niedermayer aus Rosenheim wurde Gesamtvierte und holte sich das weiße Trikot als beste Nachwuchsfahrerin.
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1: Vorsicht auf der A8 Stuttgart Richtung München an der Einfahrt Adelsried wegen eines defekten Pkw. In Richtung Stuttgart liegt zwischen Burgau und Günzburg ein toter Vogel auf der Fahrbahn. Auf der B16 Füssen Richtung Kaufbeuren staut es sich zwischen Abzweig nach Dietringen und Rosshaupten auf einer Länge von 1 Kilometer. Bis zu 10 Minuten Zeitverlust. Geblitzt wird nur an einer Stelle, auf der Ulmer Straße in Föhringen. Die kostenfreie Verkehrs- und Blitzer-Hotline 08000 11 82 11.
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0: Es ist 20 Uhr und 27 Minuten. 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
1: Zu Beginn des Abends wechseln sich Wolken und Sonne ab. Der Wind weht nur leicht. In der Nacht kühlt es bei uns in vielen Orten auf 15 bis 20 Grad ab. Der Radio Schwaben 3-Tage-Trend. Morgen scheint zunächst öfter die Sonne, später ziehen örtlich Schauer und Gewitter auf. Im Mindeltal ist auch Hagel möglich, bei Höchstwerten zwischen 28 und 33 Grad. Am Dienstag zeigt sich wechselnde Bewölkung mit später freundlicheren Abschnitten. Zur Wochenmitte gibt es in Bayerisch-Schwaben und dem Allgäu wieder Wolken und Sonne bei ähnlich warmen Temperaturen. Aktuell meldet Dinkelscherben 28 Grad, Ottobeuren 27 Grad und Burgau 29 Grad. Trocken und bedeckt.
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1: Vorsicht auf der A8 München Richtung Stuttgart zwischen Burgau und Günzburg. Ein toter Vogel liegt auf der Fahrbahn. Vorsicht auf der B12 zwischen der Einfahrt Jengen-Kaufbeuren und Jengen. In beiden Richtungen befinden sich Hunde auf der Fahrbahn. Es ist nur ein Blitzer gemeldet, auf der Ulmer Straße in Föhringen. Meldet Staus und Blitzer immer per WhatsApp unter 08000 11 82 11.
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1: Zum späten Abend hin wechseln sich Wolken und Sonne ab, bei kaum Wind. In Bayerisch-Schwaben und im Allgäu ist es warm, in der Nacht kühlt es auf 14 bis 20 Grad ab. Der Radio Schwaben 3-Tage-Trend. Morgen beginnt vielfach freundlich. Am Nachmittag ziehen Schauer und örtlich Gewitter mit Hagel auf, bei 31 bis 33 Grad. Am Dienstag ist es überwiegend bedeckt, dazwischen gibt es sonnige Abschnitte. Zur Wochenmitte wechseln Wolken und Sonne, der Trend zeigt sich weitgehend konstant. Aktuell meldet Kissing bedeckt bei 28 Grad, Mauerstetten trocken bei 26 Grad und Jettingen-Scheppach 27 Grad.
0: Es ist 20 Uhr und 55 Minuten. 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
2: Ich bin Moritz Einzel. Mit einer Aussage über angeblich faschistische Politik der CDU hatte Linken-Chef Pantisano bei den Christdemokraten für große Empörung gesorgt. Jetzt kann er sich vorstellen, dass die Linke in Sachsen-Anhalt einen CDU-Ministerpräsidenten unterstützt. Pantisano im ZDF.
3: Das ist nicht eine Aussage von mir, die dazu führt, ob man dann verhindert, dass die AfD an die Macht kommt oder nicht. Das wäre sehr vermessen und sehr kleinlich. Ich finde, da sind wir alles erwachsene Menschen, die die Verantwortung wahrnehmen müssten für dieses Land. Es geht darum zu verhindern, dass eine rechtsextreme Partei an die Macht kommt.
2: In Sachsen-Anhalt wird am 6. September ein neuer Landtag gewählt. Die AfD könnte laut Umfragen mehr als 40% der Stimmen erreichen. Der neue Verkehrsminister Bilger erhöht den Druck auf die Führungsebene der Deutschen Bahn. Als Reaktion auf die anhaltende Krise bei der Pünktlichkeit hat er in der Bild am Sonntag Konsequenzen angekündigt. Es werde sich konkret auf die Bonuszahlungen von Bahnmanagern auswirken, wenn die Ziele, die der Bund vorgebe, nicht eingehalten würden, so Bilger. Außerplanmäßiges Ende einer Zugfahrt in Oberbayern. Ein Regionalzug mit bis zu 500 Passagieren ist bei Pfaffenhofen an der Ilm evakuiert worden. Der Grund? Der Zugführer hatte Rauch- und Brandgeruch festgestellt, und zwar im Maschinenraum der Lok. Laut Bundespolizei hatte es einen technischen Defekt gegeben. Kritik vom Bund der Steuerzahler an der geplanten Steuerreform. Präsident Holznagel hat der Augsburger Allgemeinen gesagt, der Entwurf von Finanzminister Klingbeil lese sich leider wie eine Giftliste. Der Bund der Steuerzahler findet es vor allem nicht richtig, dass es derzeit keine Pläne gibt, die kalte Progression auszugleichen. Bei der Tour de France der Frauen hat die niederländische Radsportlerin Demi Vollering den Gesamtsieg geholt. Julia Niedermeyer aus Rosenheim wurde Vierte und gewann das weiße Trikot als beste Nachwuchsfahrerin. In der zweiten Fußball-Bundesliga hat Nürnberg sein Saisonauftaktspiel gegen Dresden 3:0 gewonnen. Clubtrainer Miroslav Klose.
4: Und im Ballbesitz haben wir vieles richtig gut gemacht. Ja, kurze Abstände, viel Bewegung. Jeder hat den Ball gefordert, wir wussten, was wir machen wollen mit Ball, gute Lösung gefunden auch.
2: Außerdem spielten St. Pauli Fürth 1:1 und Cottbus gegen Hannover 3:1.
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1: Aktuell liegen uns keine Verkehrsstörungen vor. In unserer Region wird nicht geblitzt. Meldet Staus und Blitzer immer per WhatsApp unter 08000 11 82 11.
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0: ist 21 Uhr und 27 Minuten. 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
1: Zum späten Abend bleibt es meist bewölkt. Örtlich gibt es noch Auflockerungen. Die Luft bleibt warm, der Wind weht nur schwach. In der Nacht kühlt es auf 14 bis 20 Grad ab. Der Radio Schwaben 3-Tage-Trend. Morgen beginnt der Tag in Bayerisch-Schwaben und im Allgäu zunächst freundlich. Am Nachmittag ziehen Schauer und Gewitter auf, örtlich auch mit Hagel, bei 31 bis 33 Grad. Übermorgen bleibt es überwiegend bewölkt und trocken. Am Mittwoch wechseln Wolken und Sonne. Die Hitze geht leicht zurück. Momentan haben wir in Aichach 27 Grad und bedeckt, in Immenstadt 22 Grad und in Nordendorf 26 Grad.
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1: Es sieht gut aus auf den Straßen. Das Radio Schwaben Verkehrsradar meldet keine Behinderungen und keine Blitzer.
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1: Heute am späten Abend ist es meist bewölkt, teils heiter. Der Wind ist kaum zu spüren. In der Nacht gehen die Temperaturen auf 14 bis 20 Grad zurück. Der Radio Schwaben 3-Tage-Trend. Morgen wechseln zunächst Wolken und freundliche Abschnitte. Am Nachmittag entwickeln sich Regionalschauer und Gewitter bei 28 bis 32 Grad. Im nördlichen Teil sind stürmische Böen und örtlich Hagel möglich. Am Dienstag wechseln Wolken und Sonne. In den alten nahen Lagen gibt es einzelne Schauer. Zur Wochenmitte folgen in Bayerisch-Schwaben und im Allgäu wieder mehr freundliche Abschnitte. Insgesamt ist es warm. Im Moment liegen die Temperaturen in Fischach bei 28 Grad, in Marktoberdorf bei 23 Grad und leicht bewölkt, in Wertingen bei 24 Grad.
0: Es ist 21 Uhr und 55 Minuten. 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
2: Ich bin Moritz Einzel. Mit einer Aussage über angeblich faschistische Politik der CDU hatte Linken-Chef Pantisano bei den Christdemokraten für große Empörung gesorgt. Jetzt kann er sich vorstellen, dass die Linke in Sachsen-Anhalt einen CDU-Ministerpräsidenten unterstützt. Pantisano im ZDF.
3: Das ist nicht eine Aussage von mir, die dazu führt, ob man dann verhindert, dass die AfD an die Macht kommt oder nicht. Das wäre sehr vermessen und sehr kleinlich. Ich finde, da sind wir alles erwachsene Menschen, die die Verantwortung wahrnehmen müssten für dieses Land. Es geht darum, zu verhindern, dass eine rechtsextreme Partei an die Macht kommt.
2: In Sachsen-Anhalt wird am 6. September ein neuer Landtag gewählt. Die AfD könnte laut Umfragen mehr als 40% der Stimmen erreichen. Der neue Verkehrsminister Bilger erhöht den Druck auf die Führungsebene der Deutschen Bahn. Als Reaktion auf die anhaltende Krise bei der Pünktlichkeit hat er in der Bild am Sonntag Konsequenzen angekündigt. Es werde sich konkret auf die Bonuszahlungen von Bahnmanagern auswirken, wenn die Ziele, die der Bund vorgebe, nicht eingehalten würden, so Bilger. Außerplanmäßiges Ende einer Zugfahrt in Oberbayern. Ein Regionalzug mit bis zu 500 Passagieren ist bei Pfaffenhofen an der Ilm evakuiert worden. Der Grund? Der Zugführer hatte Rauch- und Brandgeruch festgestellt, und zwar im Maschinenraum der Lok. Laut Bundespolizei hatte es einen technischen Defekt gegeben. Kritik vom Bund der Steuerzahler an der geplanten Steuerreform. Präsident Holznagel hat der Augsburger Allgemeinen gesagt, der Entwurf von Finanzminister Klingbeil lese sich leider wie eine Giftliste. Der Bund der Steuerzahler findet es vor allem nicht richtig, dass es derzeit keine Pläne gibt, die kalte Progression auszugleichen. Bei der Tour de France der Frauen hat die niederländische Radsportlerin Demi Vollering den Gesamtsieg geholt. Julia Niedermeyer aus Rosenheim wurde Vierte und gewann das weiße Trikot als beste Nachwuchsfahrerin. In der zweiten Fußball-Bundesliga hat Nürnberg sein Saisonauftaktspiel gegen Dresden 3:0 gewonnen. Clubtrainer Miroslav Klose.
4: Und im Ballbesitz haben wir vieles richtig gut gemacht. Ja. Kurze Abstände, viel Bewegung. Jeder hat den Ball gefordert. Wir wussten, was wir machen wollen mit Ball. Gute Lösung gefunden auch.
2: Außerdem spielten St. Pauli Fürth 1:1 und Cottbus gegen Hannover 3:1.
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1: Radio Schwaben wünscht euch weiterhin gute Fahrt. Im Moment läuft der Verkehr ohne Störungen und Blitzer.
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0: Es ist 22 Uhr und 24 Minuten. 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
1: Der späte Abend ist bei uns meist bedeckt. Örtlich zeigt sich der Himmel heiter und der Wind ist kaum spürbar. In der Nacht lockert es gebietsweise auf. Die Tiefstwerte liegen zwischen 14 und 20 Grad. Der Radioschwaben 3-Tage-Trend. Morgen ist es zwischen Nordschwaben und dem Allgäu vielfach freundlich. Am Nachmittag folgen örtlich Gewitter, teils mit Hagel und stürmischem Wind, bei rund 31 Grad. Am Dienstag wechseln Wolken und Sonne, örtlich sind Regenschauer möglich. Zur Wochenmitte zeigt sich das Wetter erneut mit Wolken und Sonne. Aktuell meldet Bobingen 26 Grad, Pfronten wolkenlos bei 20 Grad und Harburg 25 Grad.
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1: Und da gibt es gute Nachrichten. Uns liegen derzeit keine Verkehrsstörungen und keine Blitzer vor.
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1: In der Nacht ist es meist bedeckt bei kaum Wind. Die Tiefstwerte liegen zwischen 14 und 20 Grad. Der Radio Schwaben 3-Tage-Trend. Morgen beginnt der Tag in Bayerisch Schwaben und dem Allgäu teils freundlich. Im Tagesverlauf ziehen Schauer und Gewitter auf. Vor allem im Norden sind Hagel und stürmische Böen möglich. Die Höchstwerte liegen zwischen 28 und 32 Grad. Am Dienstag wechseln Sonne und Wolken, örtlich sind einzelne Schauer möglich. Zur Wochenmitte zeigt sich das Wetter erneut mit Sonne und Wolken, insgesamt ist es warm. Derzeit in Inningen 22 Grad bei leichter Bewölkung, in Bad Hindelang 18 und in Gundelfingen 21 Grad.
0: Es ist 22 Uhr und 56 Minuten. 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
2: Ich bin Hendrik Daum. 8 Stunden am Tag. Diese Grenze im Arbeitszeitgesetz will die schwarz-rote Koalition schon länger flexibler machen. Arbeitgeberpräsident Dulger drückt jetzt aufs Tempo und fordert, Deutschland solle stärker auf eine wöchentliche Höchstarbeitszeit setzen. Mehr von Tanja Wagner.
3: Dulger findet, die heutigen Regeln passen nicht mehr zum Arbeitsalltag. Mal länger arbeiten, dafür an einem anderen Tag früher Schluss. Dafür soll es mehr Spielraum geben. Die EU erlaubt bis zu 48 Stunden pro Woche. In Deutschland gilt dagegen grundsätzlich der 8-Stunden-Tag. Mit Ausnahmen sind bis zu 10 Stunden möglich. Bundeskanzler Merz erwartete im Herbst einen Gesetzentwurf von Arbeitsministerin Baas. Die Gewerkschaften warnen allerdings davor, den 8-Stunden-Tag damit faktisch abzuschaffen.
2: Als Konsequenz aus dem Drohnenanschlagsversuch am Flughafen Leipzig-Halle will Bundesinnenminister Dobrindt die Abwehrkapazitäten jetzt ausbauen. So soll die Zahl der Mitarbeiter im gemeinsamen Drohnenabwehrzentrum von Bund und Ländern verdoppelt werden auf 300, das berichtet die Bild. Außerdem soll das Netz der operativen Stützpunkte von 4 auf 8 Standorte erhöht werden. Der neue Bundesverkehrsminister Bilger will erreichen, dass die Deutsche Bahn deutlich häufiger pünktlich ist. Er will Bonuszahlungen für die Vorstände in Zukunft an Pünktlichkeitsziele koppeln, wie er der Bild-Zeitung sagte. Das heißt, wenn die Ziele nicht erreicht werden, dann gibt's auch weniger Geld für die Chefs. Trauer um einen der erfolgreichsten deutschen Bierbrauer. Werner Brombach, der langjährige Inhaber und Geschäftsführer der Erdinger Weißbräu, ist im Alter von 86 Jahren gestorben. Brombach war in den 60er Jahren in das Familiengeschäft eingestiegen und leistete einen erheblichen Beitrag dazu, Weißbier auch außerhalb Bayerns bekannt zu machen und zu vermarkten. Außerdem pochte er darauf, das Bier nur an einem Standort zu brauen. Bis heute passiert das ausschließlich in Erding. Von hier aus wird das Bier inzwischen in mehr als 100 Länder exportiert. Die deutschen Handballjunioren sind Europameister. Die Auswahl von Bundestrainer Wuttke deklassierte im U18-Finale Slowenien mit 36-27. Zum deutschen Goldteam gehört unter anderem Elvis Kretschmar, Sohn von Handball-Ikone Stefan Kretschmar.
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1: Aktuell sind uns keine Verkehrsbehinderungen und keine Blitzer bekannt. Weiterhin eine gute Fahrt.
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0: Es ist 23 Uhr und 27 Minuten. 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
1: In der Nacht ist der Himmel meist bewölkt. Bei schwachem Wind kühlt es zwischen Donau und den Alpen auf 14 bis 20 Grad ab. Der Radio Schwaben 3-Tage-Trend. Morgen beginnt zwischen Nordschwaben und dem Allgäu vielerorts freundlich. Am Nachmittag ziehen besonders in Nordschwaben und rund um Augsburg Gewitter mit örtlich Hagel und stürmischen Böen auf bei 30 bis 32 Grad. Am Dienstag wechseln Wolken und Sonne. Im Tagesverlauf zeigt es sich freundlicher. Zur Wochenmitte bei wechselnder Bewölkung überwiegend freundlich. Die aktuellen Wetterwerte. In Königsbrunn 25 Grad, in Dietmannsried 21 Grad und in Holzheim 22 Grad, jeweils wolkenlos.
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1: Und da gibt es gute Nachrichten. Uns liegen derzeit keine Verkehrsstörungen und keine Blitzer vor.
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1: In der Nacht zeigt es sich zwischen Donau und den Alpen meist bewölkt. Der Wind ist kaum spürbar und die Temperaturen gehen auf 14 bis 20 Grad zurück. Der Radio Schwaben 3-Tage-Trend. Morgen ist der Tag in Bayerisch-Schwaben und dem Allgäu zunächst freundlich. Am Nachmittag ziehen örtlich Gewitter mit Hagel und im Norden stürmische Böen auf bei 27 bis 32 Grad. Am Dienstag wechseln Wolken und Sonne. Im Allgäu sind noch einzelne Regenschauer möglich. Zur Wochenmitte ist es heiter und insgesamt etwas kühler. Aktuell meldet Welden wolkenlos bei 23 Grad, Steingaden 21 Grad und Tapfheim 23 Grad.
0: Es ist 23 Uhr und 56 Minuten. 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
2: Ich bin Hendrik Daum. Der neue Bundesverkehrsminister Bilger will erreichen, dass die Deutsche Bahn deutlich häufiger pünktlich ist. Er will Bonuszahlungen für die Vorstände in Zukunft an Pünktlichkeitsziele koppeln. Das heißt, wenn die Ziele nicht erreicht werden, dann gibt's auch weniger Geld für die Chefs. Linken-Chef Pantisano schließt nicht aus, in Sachsen-Anhalt einen CDU-Ministerpräsidenten zu unterstützen. Das hat Pantisano im ZDF-Sommerinterview gesagt.
3: Wir haben in den letzten Jahren als Linke gezeigt, dass wir Verantwortung für dieses Land übernehmen. Also ja. Vor allem dann, wenn es darum geht, die AfD zu verhindern, an die Macht zu kommen.
2: In Sachsen-Anhalt ist am 6. September Landtagswahl. Umfragen zufolge könnte die AfD mehr als 40% der Stimmen erreichen. Als Konsequenz aus dem Drohnenanschlagsversuch am Flughafen Leipzig-Halle will Bundesinnenminister Dobrindt die Abwehrkapazitäten jetzt ausbauen. So soll die Zahl der Mitarbeiter im gemeinsamen Drohnenabwehrzentrum von Bund und Ländern verdoppelt werden auf 300. Das berichtet die Bild. Außerdem soll das Netz der operativen Stützpunkte von 4 auf 8 Standorte erhöht werden. Die deutschen Handball-Junioren sind Europameister. Die Auswahl von Bundestrainer Wuttke deklassierte im U18-Finale Slowenien mit 36 zu 27. Zum deutschen Goldteam gehört unter anderem Elvis Kretschmer, Sohn von Handball-Ikone Stefan Kretschmer.
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1: Radio Schwaben wünscht euch weiterhin gute Fahrt. Im Moment läuft der Verkehr ohne Störungen und Blitzer.
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0: Es ist 0 Uhr und 25 Minuten. 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
1: KI. Heute Nacht liegt über weiten Teilen unserer Region eine wechselnde Wolkendecke. Örtlich ist der Himmel klar. Der Wind ist kaum zu spüren. Die Temperaturen liegen zwischen 17 und 23 Grad. Der Radio Schwaben 3-Tage-Trend. Morgen wechseln sich in Bayerisch-Schwaben und im Allgäu Wolken und Sonne ab. Im Allgäu sind einzelne Schauer möglich. Später zeigt es sich freundlicher. Zur Wochenmitte zeigt sich das Wetter vielfach heiter. Am Donnerstag ist der Himmel klar. Bei Höchstwerten zwischen 30 und 32 Grad ist es erneut heiß. Aktuell sind es in Dasing 19 Grad bei leichter Bewölkung. In Oberstaufen 16 Grad und in Kaisheim 21 Grad.
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1: Vorsicht auf der A8 München Richtung Stuttgart. Zwischen Günzburg und Leipheim liegen Reifenteile auf der Fahrbahn. Im Moment gibt es keine Geschwindigkeitskontrollen. Die kostenfreie Verkehrs- und Blitzer-Hotline 08000 11 82 11.
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1: Die Nacht zeigt sich teils klar, teils wolkig. Die Tiefstwerte liegen zwischen 15 und 20 Grad. Heute früh lockert es in Bayerisch-Schwaben und im Allgäu auf. Am Nachmittag ziehen Schauer und örtliche Gewitter auf. In Augsburg ist auch Hagel möglich. Der Radio Schwaben 3-Tage-Trend. Morgen beginnt der Tag wolkig. Später zeigt es sich freundlicher. Die Temperaturen erreichen zwischen 28 und 30 Grad. Am Mittwoch setzt sich die freundliche, meist sonnige Wetterlage fort. Zwischen Donau und den Alpen ist es am Donnerstag klar und warm. Aktuell meldet Gessartshausen leicht bewölkt bei 22 Grad, Füssen bei 17 Grad und Mertingen bei 20 Grad.
0: Es ist 0 Uhr und 57 Minuten. 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
2: Ich bin Hendrik Daum. Arbeitgeberpräsident Dulger hat die Politik aufgefordert, die tägliche Höchstarbeitszeit durch eine wöchentliche zu ersetzen. Die Spielräume der europäischen Arbeitszeitrichtlinie würden fast überall genutzt, nur nicht in Deutschland, so Dulger. Während das deutsche Gesetz die tägliche Arbeitszeit im Grundsatz auf 8 Stunden begrenzt, sieht die EU eine wöchentliche Höchstarbeitszeit von 48 Stunden vor. Union und SPD wollen eine entsprechende Möglichkeit auch hierzulande schaffen. Die Gewerkschaften dagegen warnen vor einem Ende des 8-Stunden-Tags. Linken-Chef Pantisano schließt nicht aus, in Sachsen-Anhalt einen CDU-Ministerpräsidenten zu unterstützen. Das hat Pantisano im ZDF-Sommer-Interview gesagt.
3: Wir haben in den letzten Jahren als Linke gezeigt, dass wir Verantwortung für dieses Land übernehmen. Also ja. Vor allem dann, wenn es darum geht, die AfD zu verhindern, an die Macht zu kommen.
2: In Sachsen-Anhalt ist am 6. September Landtagswahl. Umfragen zufolge könnte die AfD mehr als 40% der Stimmen erreichen. Trauer um einen der erfolgreichsten deutschen Bierbrauer. Der langjährige Geschäftsführer von Erdinger Weißbräu, Werner Brombach, ist gestorben. Moritz Einzel erinnert.
4: Brombach sei im Alter von 86 Jahren nach kurzer schwerer Krankheit gestorben, teilte das Brauhaus in Erding mit. Er hatte sein Unternehmen im vergangenen Jahr in den Besitz einer Familienstiftung überführt. 1965 war Brombach in das Familiengeschäft eingestiegen und leistete einen erheblichen Beitrag dazu, dass Weißbier auch außerhalb Bayerns immer bekannter und beliebter wurde. Dabei bestand er darauf, ausschließlich in Erding zu brauen.
2: Die niederländische Radsportlerin Demi Vollering ist die Siegerin der Tour de France der Frauen. Sie hat die Schlussetappe in Nizza gewonnen. Am Schluss hatte sie einen Gesamtvorsprung von mehr als einer Minute gegenüber der zweitplatzierten Kasia Niewiadoma aus Polen. Die deutsche Hoffnungsträgerin Julia Niedermeier wurde Gesamtvierte und gewann das weiße Trikot als beste Nachwuchsfahrerin.
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1: Und da gibt es gute Nachrichten, denn uns liegen derzeit keine Verkehrsstörungen und keine Blitzer vor.
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0: Es ist 1 Uhr und 26 Minuten. 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
1: KI. In der Nacht wechseln sich Wolken und Auflockerungen ab. In Bayerisch-Schwaben und im Allgäu ist der Wind meist schwach. Die Temperaturen liegen zwischen 15 und 20 Grad. Heute Vormittag zeigt sich zeitweise die Sonne. Am Nachmittag folgen bei Höchstwerten zwischen 30 und 33 Grad örtlich kräftige Schauer und Gewitter, im Raum Augsburg auch mit Hagel. Zum Abend hin lässt die Gewittergefahr nach. Der Radio Schwaben 3-Tage-Trend. Morgen beginnt der Tag mit vielen Wolken. Im weiteren Verlauf zeigt es sich zunehmend sonnig. Am Mittwochschein verbreitet die Sonne, am Donnerstag zeigt es sich überwiegend klar. Aktuell meldet Untermeitingen klar bei 21 Grad. In Memmingen sind es 18 Grad und in Botenbach ebenfalls 18 Grad.
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1: KI. Und da gibt es gute Nachrichten. Denn uns liegen derzeit keine Verkehrsstörungen und keine Blitzer vor.
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1: In der Nacht zeigt sich der Himmel wechselnd bewölkt. Bei wenig Wind und milden 15 bis 20 Grad. Heute Vormittag wechseln Sonne und Wolken. Am Nachmittag ziehen örtlich Schauer und Gewitter auf. Vereinzelt ist auch Hagel möglich. Der Radio Schwaben 3-Tage-Trend. Morgen ist es zunächst wolkig, später freundlicher. Am Mittwoch scheint häufig die Sonne. Am Donnerstag ist es klar und warm mit 30 bis 32 Grad. In Bayerisch-Schwaben und im Allgäu zeigt sich der Trend damit weitgehend konstant. Die aktuellen Wetterwerte. Mehring 21 Grad und wolkenlos. Babenhausen 17 Grad und Mertingen 19 Grad.
0: Es ist 1 Uhr und 58 Minuten. 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
2: Ich bin Hendrik Daum. 8 Stunden am Tag. Diese Grenze im Arbeitszeitgesetz will die schwarz-rote Koalition schon länger flexibler machen. Arbeitgeberpräsident Dulgard drückt jetzt aufs Tempo und fordert, Deutschland solle stärker auf eine wöchentliche Höchstarbeitszeit setzen. Mehr von Tanja Wagner.
3: Dulger findet, die heutigen Regeln passen nicht mehr zum Arbeitsalltag. Mal länger arbeiten, dafür an einem anderen Tag früher Schluss. Dafür soll es mehr Spielraum geben. Die EU erlaubt bis zu 48 Stunden pro Woche. In Deutschland gilt dagegen grundsätzlich der 8-Stunden-Tag. Mit Ausnahmen sind bis zu 10 Stunden möglich. Bundeskanzler Merz erwartete im Herbst einen Gesetzentwurf von Arbeitsministerin Baas. Die Gewerkschaften warnen allerdings davor, den 8-Stunden-Tag damit faktisch abzuschaffen.
2: Die Hoffnungen auf eine schnelle Wiedereröffnung der Straße von Hormuz, sie schwinden, denn der Iran fordert von den USA erhebliche Vorleistungen. Dazu zählt unter anderem ein Ende sämtlicher Drohungen gegen die Islamische Republik. Außerdem solle der Krieg gegen das Land und dessen Verbündete in der Region dauerhaft eingestellt werden. Zudem müsse die Blockade iranischer Häfen aufgehoben werden, genauso wie die Sanktionen gegen das Land. Beobachter bezweifeln, dass Washington diesen Forderungen auch nachkommt. Als Konsequenz aus dem Drohnenanschlagsversuch am Flughafen Leipzig-Halle will Bundesinnenminister Dobrindt die Abwehrkapazitäten jetzt ausbauen. So soll die Zahl der Mitarbeiter im gemeinsamen Drohnenabwehrzentrum von Bund und Ländern verdoppelt werden auf 300. Das berichtet die Bild. Außerdem soll das Netz der operativen Stützpunkte von 4 auf 8 Standorte erhöht werden. Außerplanmäßiges Ende einer Zugfahrt in Oberbayern. Wegen Rauchentwicklung haben Einsatzkräfte von Polizei und Feuerwehr einen Regionalzug auf dem Weg von München nach Nürnberg evakuiert. Nach Angaben der Bundespolizei wurden bis zu 500 Reisende in Sicherheit gebracht. Demnach hatte der Lokführer Rauch- und Brandgeruch festgestellt, und zwar im Maschinenraum der Lok. Er stoppte daraufhin den Zug am Bahnhof in Rohrbach an der Ilm. Die Fahrgäste wurden wegen der großen Hitze mit Getränken versorgt. Später konnten sie mit einem Ersatzzug bzw. Bussen weiterfahren.
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1: KI. Alles frei auf den Straßen. Keine Staus oder Verkehrsbehinderungen in der Region. Es ist nur ein Blitzer auf der Friedberger Straße in Augsburg gemeldet. Meldet Staus und Blitzer immer per WhatsApp unter 08000 11 82 11.
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